0: und 2034 enden. Laut Magazin kann der Vorstand das am Aufsichtsrat vorbei umsetzen. In den vergangenen Tagen hatte es bei Volkswagen eine Reihe von Betriebsversammlungen gegeben. Hintergrund sind die Sparpläne des Unternehmens. Am Freitag kommt der Aufsichtsrat zusammen, dann könnten Entscheidungen fallen. Als Vergeltung für vorangegangene US-Attacken hat der Iran wieder mehrere Ziele im Nahen Osten und der Golfregion angegriffen. Jordanien fing nach eigenen Angaben 10 ballistische Raketen ab. Auch der mit den USA verbündete Golfstaat Kuwait berichtet von iranischen Drohnen, die von der Luftverteidigung abgewehrt wurden. Zuvor hatten die US-Streitkräfte iranische Militäranlagen ins Visier genommen. Borussia Dortmund hat die erste Hürde im DFB-Pokal genommen. Der deutsche Vizemeister setzte sich mit 5:0 beim Fußball-Oberligisten HEBC durch. Der Hamburger Stadtteilverein durfte sich immerhin über einen Rekord freuen. Dank des Umzugs ins Volksparkstadion kamen fast 46.000 Zuschauer. So viele Besucher waren noch nie bei einem DFB-Pokalspiel mit Beteiligung eines Fünftligisten. Das waren die Nachrichten. Und das Wetter in Deutschland, tagsüber vor allem im Nordwesten, zeitweise Regenschauer, sonst bei Sonne und Wolken meist trocken, die Temperaturen 18 bis 27 Grad, 2:03 Uhr.
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2: Mit Tobias Führenbach heute Nacht. Herzlich willkommen, hallo und hinein in diese Stunde mit einem Meister aus Skandinavien, Johann Helmich Ruhmann. Er war eine gefragte Adresse seiner Zeit. Er unterhielt Freundschaften unter anderem mit Georg Friedrich Händel und Francesco Geminiani. Und da er der erste schwedische Komponist von Rang war, bekam er die Bezeichnung Vater der schwedischen Musik. Wir hören hier seine Drottningholms-Musik, Beilagermusiken für die Vermählung von Kronprinz Adolf Frederik von Schweden und Prinzessin Luise Ulrike von Preußen mit der Capella Coloniensis.

So musikalisch kann man sich das vorstellen am Beilager von Kronprinz Adolf Frederik von Schweden und Prinzessin Luise Ulrike von Preußen. Die Musiken dazu verfasste Johann Helmich Roman. Das war die Orchestersuite D-Dur mit der Capella Coloniensis unter Ulf Björlin. Als nächstes hier im ARD-Nachtkonzert Kammermusik von Wolfgang Amadeus Mozart, sein Streichquintett D-Dur, Köchelverzeichnis 593 mit dem Nash-Ensemble.

Marianne Thornton, Malin Broman, Lawrence Power, Paul Watkins und Philip Dukes bilden das Nash-Ensemble und präsentierten hier das Streichquintett D-Dur Köchelverzeichnis 593 von Wolfgang Amadeus Mozart. Jetzt als nächstes im ARD nach Konzert Musik von Lili Boulanger und zwar ihre Psalmvertonung 129 für Männerchor und Orchester. Wir hören hier den Monteverdi Choir und das London Symphony Orchestra am Pult John Elliott Gardiner.

Sie war eine herausragende französische Komponistin und erhielt als erste Frau den renommierten Prix de Rome, Lili Boulanger. In ihrem kurzen Leben von nur 24 Jahren, da hinterließ sie über 50 tiefgründige Kompositionen, auch diese Psalmvertonung hier für Männerchor und Orchester. Wir hörten den Monteverdi Choir und das London Symphony Orchestra unter der Leitung von John Elliott Gardiner. Mit Alexander Borodin geht es weiter. Sein Quintett in C-Moll, das verfasste er für Klavier, zwei Violinen, Viola,

Das Goldener String Quartett gemeinsam mit Piers Lane. Sie präsentierten das Klavierquintett C-Moll von Alexander Borodin. Wir gehen nach Frankreich. Frankreich, das 1937 einige namhafte Komponisten entbehren musste. Innerhalb weniger Monate starben Albert Roussel, Maurice Ravel und der Organist, Dirigent und Komponist Gabriel Pierney. Doch während die Musik Ravels und Roussels weiterhin aufgeführt wurde, verschwand das Œuvre von Pierney in der Versenkung. Man achtete ihn seinerzeit als großen Dirigenten, vor allem mit seinem damals berühmten Orchestre Colonne. Doch erst ein Jahrhundert später begann man wieder auch Pierneys Tondokumenten größere Beachtung zu schenken. Wir hören hier von Pierney die Impressionen aus der Music Hall mit dem Orchestre Philharmonique du Luxembourg.

Buntes, mächtiges Orchesterwerk von Gabriel Pierny, die Impressionen aus der Music Hall mit dem Orchestre Philharmonique du Luxembourg hier zu erleben im ARD-Nachkonzert. Und da gehen wir auf die 4 Uhr Nachrichten zu mit Musik von Frédéric Chopin.

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1: Um 4 Uhr mit Milat Kupay. Nach den angekündigten neuen Sanktionen gegen Russland erhält Deutschland Zuspruch aus mehreren europäischen Ländern. Die Bundesregierung reagiert mit den Strafmaßnahmen auf den versuchten Drohnenanschlag am Leipziger Flughafen, für den sie Russland verantwortlich macht. Eine gesamteuropäische Antwort auf die zahlreichen Drohnenvorfälle der letzten Monate scheint aber weiter komplizierter. Aus Wicklow, Sabrina Fritz.
2: EU-Kommissionspräsidentin Ursula von der Leyen hat erneute Sanktionen angekündigt. Sie könnten die Schiffe treffen, die immer noch russisches Öl transportieren, und die russische Rüstungsindustrie. Allerdings wird es immer schwieriger, alle 27 Mitgliedsländer auf einen gemeinsamen Kurs gegenüber Russland zu bringen. Neben Sanktionen will sich die EU auch besser gegen Angriffe aus Moskau schützen. Dazu hat die Außenbeauftragte der EU, Kaja Kallas, ein neues Gremium aus Politikern und Militärexperten ins Leben gerufen. Es soll Verteidigungslücken erkennen und schließen.
1: Die Bundeswehr setzt ihre Pläne zur Aufrüstung offenbar konsequent um. Im Nordatlantik hat die Marine jetzt einen bislang geheim gehaltenen Test des israelischen Raketensystems LORA erfolgreich abgeschlossen. Marineinspekteur Karg sagte der deutschen Presseagentur, die Erprobung zeige, dass sich das Waffensystem von deutschen Schiffen aus einsetzen lasse. Karg gab sich dabei regelrecht euphorisch. Wörtlich sagte er, die mögliche Reichweite übersteigt alles, was wir bisher kannten. Nun sollen Pläne für die Beschaffung des Systems mit einer Reichweite von mehr als 500 Kilometern vorangetrieben werden. Nach einem unkontrollierten Hackerangriff durch eines seiner KI-Systeme hat das US-Unternehmen OpenAI eine neue, stärker abgesicherte ChatGPT-Version angekündigt. Das Modell mit dem Namen Astra sei unter anderem darauf trainiert, schädliche Anfragen im Bereich Cybersicherheit zuverlässiger zurückzuweisen und Sicherheitsbeschränkungen einzuhalten, teilten die Entwickler mit. Bei Tests leistungsfähiger KI-Systeme hatte sich im Juli ein KI-Agent selbstständig mit dem Internet verbunden und eine Hackerattacke auf eine Programmierplattform ausgeführt. OpenAI hatte daraufhin Teile seiner Modellentwicklung für 2 Wochen pausiert. Borussia Dortmund hat die erste Hürde im DFB-Pokal genommen. Der deutsche Vizemeister setzte sich mit 5:0 beim Fußball-Oberligisten HEBC durch. Der Hamburger Stadtteilverein durfte sich immerhin über einen Rekord freuen. Dank des Umzugs ins Volksparkstadion kamen fast 46.000 Zuschauer. So viele Besucher waren noch nie bei einem DFB-Pokalspiel mit Beteiligung eines Fünftligisten. Das waren die Nachrichten. Und das Wetter in Deutschland: tagsüber vor allem im Nordwesten zeitweise Regenschauer, sonst bei Sonne und Wolken meist trocken, die Temperaturen 18 bis 27 Grad. Es ist 4:03 Uhr.
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3: Mit Tobias Führenbach heute Nacht. Hallo. Michael Glinka, Ludwig van Beethoven und Joseph Haydn teilen sich diese Stunde hier im ARD-Nachtkonzert. Wir beginnen mit dem jüngsten dieser dreien. Das ist Michael Glinka. Und zwar hören wir ein paar Auszüge aus Ruslan und Ludmila, seiner fantastischen Oper, in 5 Akten hier mit der BBC Philharmonic.

Die BBC Philharmonic am Pult Wassily Sinaisky. Sie präsentierten hier Auszüge aus Ruslan und Ludmila, der Oper von Michail Glinka. Sie befinden sich im ARD Nachtkonzert und da haben wir jetzt Kammermusik von Ludwig van Beethoven ausgewählt. Die 6 Bagatellen für Klavier Opus 126 präsentiert am Hammerklavier von Andras Schiff.

Wunderbare Einspielung der sechs Bagatellen für Klavier von Ludwig van Beethoven mit dem Pianisten András Schiff am Hammerklavier. Sie hören das ARD-Nachtkonzert, präsentiert von BR Klassik. Mit Musik von Joseph Haydn geht es jetzt in diese Nacht auf Mittwoch, und zwar sein Hornkonzert D-Dur, Peter Damm und das Kammerorchester Berlin unter der Leitung von Helmut Koch.

Peter Damm und das Kammerorchester Berlin und der Helmut Koch präsentierten das Hornkonzert D-Dur von Joseph Haydn zum Abschluss dieser Stunde hier im ARD-Nachkonzert. Es geht Richtung 5 Uhr Nachrichten mit ein paar Takten von Johann Christian Kannabich.

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1: Um 5 Uhr mit Milat Kupay. Nach den angekündigten neuen Sanktionen gegen Russland erhält Deutschland Zuspruch aus mehreren europäischen Ländern. Die Bundesregierung reagiert mit den Strafmaßnahmen auf den versuchten Drohnenanschlag am Leipziger Flughafen, für den sie Russland verantwortlich macht. Eine gesamteuropäische Antwort auf die zahlreichen Drohnenvorfälle der letzten Monate scheint aber weit komplizierter. Aus Wicklow, Sabrina Fritz.
2: EU-Kommissionspräsidentin Ursula von der Leyen hat erneute Sanktionen angekündigt. Sie könnten die Schiffe treffen, die immer noch russisches Öl transportieren, und die russische Rüstungsindustrie. Allerdings wird es immer schwieriger, alle 27 Mitgliedsländer auf einen gemeinsamen Kurs gegenüber Russland zu bringen. Neben Sanktionen will sich die EU auch besser gegen Angriffe aus Moskau schützen. Dazu hat die Außenbeauftragte der EU, Kaja Kallas, ein neues Gremium aus Politikern und Militärexperten ins Leben gerufen. Es soll Verteidigungslücken erkennen und schließen.
1: Die Bundeswehr setzt ihre Pläne zur Aufrüstung offenbar konsequent um. Im Nordatlantik hat die Marine jetzt einen bislang geheim gehaltenen Test des israelischen Raketensystems LORA erfolgreich abgeschlossen. Marineinspekteur Karg sagte der deutschen Presseagentur, die Erprobung zeige, dass sich das Waffensystem von deutschen Schiffen aus einsetzen lasse. Karg gab sich dabei regelrecht euphorisch. Wörtlich sagte er, die mögliche Reichweite übersteigt alles, was wir bisher kannten. Nun sollen Pläne für die Beschaffung des Systems mit einer Reichweite von mehr als 500 Kilometern vorangetrieben werden. Die G20-Staaten haben sich darauf verständigt, ihre übermäßigen Handelsüberschüsse abzubauen. Das geht aus einer Erklärung zum Ende des Treffens der Finanzminister in North Carolina hervor. Darin wird auch gefordert, die freie und sichere Schifffahrt durch die vom Iran blockierte Straße von Hormus wieder zu ermöglichen. Eine gemeinsame Abschlusserklärung gab es jedoch nicht, da China Einwände in beiden Punkten hatte. Zu den Beratungen der G20-Staaten hatte die US-Regierung erstmals seit Beginn des russischen Angriffskriegs gegen die Ukraine auch wieder den Moskauer Finanzminister eingeladen. Das sorgte für viel Kritik. Borussia Dortmund hat die erste Hürde im DFB-Pokal genommen. Der deutsche Vizemeister setzte sich mit 5:0 beim Fußball-Oberligisten HEBC durch. Der Hamburger Stadtteilverein durfte sich immerhin über einen Rekord freuen. Dank des Umzugs ins Volksparkstadion kamen fast 46.000 Zuschauer. So viele Besucher waren noch nie bei einem DFB-Pokalspiel mit Beteiligung eines Fünfligisten. Das waren die Nachrichten. Das Wetter in Deutschland, tagsüber vor allem im Nordwesten zeitweise Regenschauer, sonst bei Sonne und Wolken meist trocken, 18 bis 27 Grad. Es ist 5.03 Uhr.
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3: Am Mittwochmorgen mit Tobias Führenbach. Ganz herzlich willkommen. Wir starten im schönen Tschechien.

Mit Wilhelm Friedemann Bach geht es jetzt in den Mittwochmorgen und zwar hören wir seine Sinfonia D-Dur für zwei Flöten, zwei Oboen, Fagott, zwei Hörner, Streicher und Basso Continuo, wie gemacht für das Ensemble Modern Times 1800.

Modern Times 1800 mit dieser Sinfonia D-Dur von Wilhelm Friedemann Bach hier im ARD-Nachtkonzert, präsentiert von BR Klassik. Jetzt erwartet uns die Fröhlichkeit, die Ruhe und Gelassenheit des Nordens mit Johann Severin Svensson, ein Mann von sonnigem Gemüt und Schlagfertigkeit, der sein Haus gerne mit zahlreichen Gästen füllte. Ja, so wurde Svensson beschrieben, der norwegische Sinfoniker, der seinen Gästen auch gerne mal die neueste festliche Komposition zum Aperitif vorstellte. Hier jetzt etwas zum ersten Kaffee am Morgen, und zwar sein Andante-Satz aus der ersten Sinfonie D-Dur.

Die Bournemouth Symphony präsentierte den zweiten Satz des Andante aus der ersten Sinfonie D-Dur von Johann Severin Svensson. 9 Jahre war er gerade mal alt, als er ein Stipendium am Mailänder Konservatorium erhielt, Amilcare Ponchielli. Früh ging er seinen Weg als Organist und Komponist. Seinen größten Erfolg hatte er mit der Oper La Gioconda, die sich auch heute noch im Repertoire großer Opernhäuser befindet. In der Oper, da gibt es den Tanz der Stunden und die vergehen ja, wie ich finde, gefühlt unterschiedlich lang an so einem Mittwochmorgen. Ja, für manche hat der Tag schon Fahrt aufgenommen, andere wundern sich über die stehengebliebenen Zeiger. Ist doch auch schön, so oder so.

Amilcare Ponchiellis Tanz der Stunden aus der Oper La Gioconda. Das war das Orchestra Philharmonica della Scala unter der Leitung von Riccardo Chailly hier am Mittwochmorgen im ARD Nachtkonzert. Giacomo Facco heißt unser nächster Meister, der im 17. Jahrhundert in Neapel für die Adelsfamilie Spinola gearbeitet hat und für den Hofstaat in dieser Zeit diverse Opern und Oratorien sowie weitere Kantaten schrieb. Auch am Madrider Königshof war er tätig und L'Arte dell'Arco hat sich an seine Fersen geheftet und einige Werke von ihm entstaubt, wie zum Beispiel dieses Violinkonzert in E-Moll.

Federico Guglielmo und L'Arte dell'Arco mit dem Violinkonzert E-Moll von Giacomo Facco. Jetzt im ARD-Nachtkonzert noch eine Hommage an das Nationalinstrument Spaniens, also die Gitarre. Das berühmteste Konzert für sie ist das Concierto de Aranjuez von Joaquín Rodrigo. Und da hat er dran gefeilt und getüftelt, denn Gitarre und Orchester, das war zu dieser Zeit auch noch eine abenteuerliche Kombination. Wie schafft man es, den Orchesterapparat mit seinen Klangfarben einzusetzen, ohne dass die Gitarre und ihr Klang nicht völlig untergehen? Rodrigos Lösung hier mit Sharon Isbin und der New York Philharmonic.

Sharon Isbin und die New York Philharmonic mit dem dritten Satz aus dem Concierto de Aranjuez von Joaquín Rodrigo. Soweit das heutige ARD-Nachtkonzert. Mit Filmmusik von Nino Rota geht es heute aus dieser Stunde raus. Da heißt das Motto La Dolce Vita. Ja, in diesem Sinne einen schönen Start in den Mittwochmorgen. Das war's von mir. Tobias Führemach bedankt sich fürs Einschalten. Gerne auf bald wieder. Ciao und tschüss.

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1: Um 6 Uhr mit Susanne Lemke. Der VW-Vorstand hat sich nach einem Medienbericht einstimmig darauf verständigt, 4 Werke in Deutschland zu schließen, darunter das in Zwickau. Wie die Wirtschaftswoche meldet, geht das aus einem Papier für den Aufsichtsrat von Volkswagen hervor. Er kommt am Freitag zusammen. Danach soll die Produktion in Zwickau und Emden 2031 enden, in Hannover ein Jahr später, in Neckarsulm 2034. Dem Bericht zufolge könnte der Vorstand das Auslaufen der Produktion am Aufsichtsrat vorbei umsetzen. Russlands Präsident Wladimir Putin hat die deutsche Reaktion auf den Drohnenvorfall in Leipzig-Halle als schweren Fehler bezeichnet. Der Kreml-Chef sagte auf einer Pressekonferenz, die angekündigten Sanktionen liefen den Interessen des deutschen Volkes zuwider. Außerdem sprach er von Beweisfälschung. Das Außenministerium in Moskau kündigte Gegenmaßnahmen an. Die Bundesregierung hatte Russland gestern für den Drohnenvorfall Anfang August verantwortlich gemacht und unter anderem die Schließung des russischen Generalkonsulats in Bonn angekündigt. Das Mitteldeutsche Institut für Sicherheitsindustrie warnt davor, die mögliche Ansiedlung des Rüstungsherstellers Covenant in Leipzig durch Vorabdiskussionen zu gefährden. Vorstand Markus Kurczyk sagte dem MDR, die bisherige Geheimhaltung sei völlig normal, auch die Nähe zum Flughafen wäre vorteilhaft. Kein anderes Industriegebiet ließe sich besser schützen. Zudem sei es schwer vermittelbar, dass Deutschland einerseits dringend US-Marschflugkörper haben wolle, andererseits die Produktion hierzulande ablehne. Auf ein Umspannwerk im rheinischen Bergheim hat es offenbar einen Anschlag gegeben. Wie die Polizei mitteilte, waren dort gestern Abend mehrere Leitungen durch einen Kurzschluss ausgefallen. Man gehe von einer vorsätzlichen Tat aus. Zu einem Ausfall der allgemeinen Stromversorgung sei es nicht gekommen. Erst gestern hatte es in Brandenburg Sabotageakte auf das Stromnetz gegeben. Dort hatten Unbekannte nahe dem Kohlekraftwerk Jenschwalde 2 Höchstspannungsleitungen beschädigt. Laut Polizei nutzten die Täter dazu selbstgebaute Flugkörper. Fußball-Bundesligist Borussia Dortmund hat die 2. Runde des DFB-Pokals erreicht. Der BVB setzte sich am Abend am Hamburg-Eimsbütteler Ballspielclub mit 5:0 durch. Das waren die Nachrichten. Das Wetter, die Temperaturen von 5 Uhr, auf dem Brocken wolkig 8 Grad, Chemnitz klar 13, Dresden klar 15 Grad, Eisenach leicht bewölkt 11 Grad, klar in Erfurt bei 11 Grad, Fichtelberg 8, Gera 12 Grad, Görlitz stark bewölkt 15 Grad, Halle 11, Leipzig klar 13 Grad, Magdeburg klar 13, Meiningen Nebel 10 Grad. Heute zeitweise Sonne, in Sachsen-Anhalt einzelne Schauer, 20 bis 24 Grad, teils mäßiger Westwind. Morgen heiter oder wolkig, einzelne Schauer, 20 bis 25 Grad, windig. Sonnenaufgang in Halle ist 6.26 Uhr, Sonnenuntergang 19.57 Uhr. MDR Verkehrsdienst, die A2 Richtung Berlin. Richtung Hannover ist zwischen Brandenburg und Wollin nicht mehr gesperrt, wegen Bergungsarbeiten aber noch 4 Kilometer Stau. A4 Frankfurt Richtung Dresden zwischen Magdala und Bucha, Stau durch einen defekten Transporter im Baustellenbereich, hier ist nur die linke Spur frei. Vorsicht auf der A4 Frankfurt Richtung Dresden, zwischen Bucha und Jena-Göschwitz liegen Holzteile auf der linken Spur. Die A9 Richtung Berlin ist zwischen Dessau Süd und Dessau Ost wegen Reinigungsarbeiten gesperrt. Die A14 Richtung Dresden ist zwischen Döbeln Ost und Ost Nord nach Unfall gesperrt. A17 Richtung Dresden zwischen Grenzübergang Breitenau, Schönwald und Bad Gottleuber 3 Kilometer Stau. Und gesperrt die B188 zwischen Wetteritz und dem Abzweig Garde liegen wegen eines Unfalls. Soweit der Verkehrsdienst, 6.04 Uhr.
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2: Mit Stefan Latten einen wunderschönen guten Morgen wünsche ich.

Eine fünfstimmige blasende Musik an den Trade von Johann Christoph Petzelius. Das Bläserkollegium Leipzig brachte uns hinein in diesem Morgen. Wir schreiben heute den 2. September. Was haben wir vor in dieser Stunde? Gleich der Blick in die Geschichte. Heute auf Hildegard Wegscheider. Der Name sagt Ihnen noch nicht so viel. Das war die erste Frau in Deutschland, die den Doktortitel erworben konnte, sich das Ganze erkämpft hat. An diese wackere Frau erinnern wir gleich, Hildegard Wegscheider. 6.40 Uhr bei uns die Medienschau. Heute natürlich das Thema, das sind die Gegenmaßnahmen auf russische hybride Angriffe. Ein Konsulat in russisches wird geschlossen in Köln und das russische Haus in Berlin muss auch dicht machen. Die Kommentare dazu, 10:50 in unserer Medienschau und 7:10 an gewohnter Stelle der Spielplan. Klassik-Tipps heute, da schauen wir auf die Eröffnung der Köthener Bachfesttage, auf das Musikfestival Radebeul und einen Dresdner Orgelzyklus. Das haben wir vor in dieser Stunde. Schön, dass Sie bei uns sind. Jetzt gibt es Musik von Leopold Kosziluch, ein Rondo für Klavier und Orchester, der dritte Satz aus dem Klavierkonzert Nummer 1 F-Dur von Kosziluch. Da hören wir Tomáš Dratva und die slowakische Sinfonietta aus Žilina.

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1: Macht erst das Saufen einem Mann zum Studenten? Ja, meinte Deutschlands berühmtester Historiker Heinrich von Treitschke und verpasste damit die Chance, Geschichte zu schreiben. Weil Frauen nicht trinken, lehnte er Hildegard Wegscheider als Studentin in Berlin ab und ja, so promovierte sie an der Universität Halle als erste Frau in Deutschland. Heute vor 155 Jahren wurde Hildegard Wegscheider geboren. Der Blick in die Geschichte von Hartmut Schade.
2: Der Bahnsteig der schwäbischen Kleinstadt Sigmaringen wird von Dutzenden Gymnasiasten gestürmt. Sie alle wollen eine 24-jährige Frau sehen, die Ungeheuerliches wagt. Sie will mit ihnen gemeinsam das Abitur ablegen.
3: Jeder weitere Umgang

0: wurde ihnen streng untersagt,
1: schreibt Bettina Michalski in ihrer biografischen Skizze über Hildegard Wegscheider. Aber auch, dass die Gymnasiasten ihr heimlich die Übungsaufgaben zukommen lassen, sodass sie bestens vorbereitet das Abitur besteht.
2: Ich wollte dann zuerst nach Berlin gehen, aber das hat hinderte Treitschke. Denn es war ihm schrecklich, wie er sich als Dekan der Philosophischen Fakultät ausdrückte, dass ein Mensch studieren konnte, der, wie er in seiner witzigen Art sagte, sich nicht mal besaufen konnte.
1: In Halle sieht man das mit dem Studium nüchterner. Hildegard Wegscheider studiert und promoviert als erste Frau und beginnt danach an der Humboldt-Akademie, einer Vorläuferin der Volkshochschulen, zu arbeiten. Und sie gibt Gymnasialkurse für Mädchen, da es für diese keine Gymnasien gibt.
2: Dann kam meine Heirat dazwischen. Da musste ich den Kampf für die verheiratete Lehrerin führen, denn man wollte keine verheirateten Frauen und ich fand alte Jungfern als Lehrerin gar nicht so wünschenswert.
1: Es gelingt ihr, als Lehrerin weiterzuarbeiten. Während der Schwangerschaften wird ihr aber aus sittlichen Gründen das Betreten der Schule verboten. 1908 bekommt Hildegard Wegscheider ein lukratives Angebot. In Bonn sucht man eine Lehrerin für ein neu gegründetes Mädchengymnasium.
2: Ich war nun sehr unkirchlich damals und war zugleich Sozialdemokrat. Aber die Stadt musste mich wählen, denn sie wollte ein Mädchengymnasium gründen. Da musste doch jemand haben, nicht?
1: Die Weimarer Republik bringt den Frauen das Wahlrecht und neue Aufstiegsmöglichkeiten. Hildegard Wegscheider wird Oberschulrätin, sitzt für die SPD im Preußischen Landtag. 1933 wird sie entlassen, ihre Pension gekürzt. Beschäftigungslos und ohnmächtig den politischen Terror erlebend, wird sie depressiv.
0: Die Depression ging so weit, dass ich nicht mehr wagte, in die Läden zu gehen und durch mein Essen anderen Leuten die Speise wegzunehmen.
1: Die Befreiung wird auch zur persönlichen Befreiung. Hildegard Wegscheider findet zur alten Tatkraft zurück, gehört zu den Wiedergründern der Sozialdemokratie in Berlin und zu den entschiedenen Gegnern einer Einheitspartei mit den Kommunisten. Vor allem aber fordert sie mehr Frauen in die Politik.
0: Wie wollen wir das preußische Erbübel, den Kadavergehorsam, die Scheu vor der eigenen Verantwortung überwinden, wenn wir die Frau mit Gewalt außen und unten zu halten versuchen? Wie sollen da ihre Kinder zu selbstdenkenden, entschlussfrohen, tätigen und verantwortungsfreudigen Menschen werden, wenn die Haupterzieherin nur dienen und arbeiten und gehorchen darf?
1: Die Frau als Haupterzieherin. Am tradierten Rollenmuster rüttelt Hildegard Wegscheider nur wenig. Doch mit ihrem Lebensweg zeigt sie, wie man sich über männliche Vorbehalte erfolgreich hinwegsetzt.
3: Hartmut Schade mit dem Blick in die Geschichte. Heute vor 155 Jahren wurde Hildegard Wegscheider geboren, die als erste Frau in Deutschland promoviert hat. MDR Klassik, 6.18 Uhr. Jetzt gibt's Musik von Manuel de Falla und dann ein Jacaré eines unbekannten Meisters. 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

Iberisches Kolorit hier bei MDR Klassiker nach Jacara, nur so ein bekannten Meister ist zuletzt und davor der spanische Tanz, ein spanischer Tanz aus der Oper La Vida Breve von Manuel de Falla. Ja, möge das vielleicht eine Beschwörung sein, dass der Sommer doch noch nicht nachlässt. Wir schauen gleich auf Wetter und Verkehr. Und das ist Musik von Etienne Nicolas Méhul, das Finale aus dessen Sinfonie Nummer 3 C-Dur, gespielt vom Orchester der Gulbenkian-Stiftung Lissabon. Und danach bei uns der Service, aktuelles zu Wetter und Verkehr.

0: 6:30 Uhr, 6:30, 6:30.
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0: Aktuell von Westthüringen bis Altmark Wolkenfelder, sonst oft erste Sonnenstrahlen, vor allem um den Harz und vom Kyffhäuser bis zum Flemming und Kreis Wittenberg stellenweise Nebel. Heute tagsüber teils heiter, teils dichtere Wolken. In Sachsen-Anhalt am Nachmittag Schauer, sonst trocken, die Höchstwerte 20 bis 24 Grad. Morgen zum Start noch häufig Sonne, später viele Wolken, stellenweise Regen, 20 bis 25 Grad, starkböiger Südwestwind. Am Freitag und Sonnabend weiter unbeständig, zum Teil sehr windig, am Freitag vorübergehend wärmer, sogar bis 28 Grad. Wir schauen auf die Verkehrslage allerhand los. A2 Richtung Hannover zwischen Brandenburg und Wollin. 4 Kilometer Stau wegen Bergungsarbeiten auf der rechten Fahrspur. 20 Minuten Verzögerung. A4 Frankfurt Richtung Dresden zwischen Magdala und Bucha. 2 Kilometer Stau durch einen defekten Transporter im Baustellenbereich. Hier ist nur die linke Fahrspur frei. Vorsicht auf der A4 Frankfurt Richtung Dresden zwischen Bucha und Jena-Göschwitz liegen Holzteile auf der linken Fahrspur. A9 Richtung Berlin zwischen Dessau Süd und Dessau Ost ist die rechte Fahrspur wegen Reinigungsarbeiten gesperrt. Zurzeit 2 Kilometer Stau bis Turland. Vorsicht auf der A9 Richtung München zwischen Dessau Ost und Dessau Süd, eine ungesicherte Unfallstelle auf der linken Fahrspur. A14 Richtung Dresden zwischen Döbeln Ost und Nossen Nord ist die rechte Fahrspur wegen Bergungsarbeiten gesperrt, 4 Kilometer Stau. A17 Richtung Dresden zwischen Grenzübergang Breitenau-Schönwald und Bad Gottleuba, 3 Kilometer Stau plus 15 Minuten. Und nach Unfällen sind gesperrt die B188 zwischen Weteritz und dem Abzweig Gardelegen und die Straße zwischen den Abzweigen Reitzheim und Reust. Soweit der MDR Verkehrsdienst. Fahren Sie vorsichtig.
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Die berühmte Morgenstimmung aus der Per-Günz-Suite von Edvard Grieg hier mit dem MDR-Sinfonieorchester unter Markus Bosch. 6.36 Uhr damit. 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Gleich bei uns die Medienschau heute mit Reaktionen auf die deutsche Reaktion auf russische hybride Angriffe in Deutschland. Zuvor noch, bewusst gesetzt von Alexander Gosch, Musik des ukrainischen Komponisten Mykola Lysenko.

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1: Die Bundesregierung macht einen russischen Geheimdienst für den versuchten Drohnenanschlag auf den Flughafen Leipzig-Halle verantwortlich und zieht nun Konsequenzen. Sie will unter anderem das Generalkonsulat in Bonn schließen, den Vertrag für das russische Haus in Berlin kündigen, die Einreisekontrollen für Staatsbürger verschärfen und den Druck auf die Schattenflotte verstärken. Hören Sie dazu unsere Medienschau.
2: Der Krieg endet nicht an der Grenze, ist im Tagesspiegel aus Berlin zu lesen. Deutschland muss sich darauf einstellen, dass Sicherheit nicht mehr allein Aufgabe des Staates ist. Krieg hat seine klassische Form als erklärter völkerrechtlicher Konflikt verloren. Er ist heute unerklärt, dezentral und hybrid. Der Vorfall Anfang August auf dem Leipziger Flughafen gehört in dieses Bild. Auf spiegel.de ist zu lesen: Seit Wochen wurde spekuliert, wer hinter dem vereitelten Drohnenattentat am Flughafen Leipzig-Halle Anfang August stecken könnte. Alles deutete auf Russland hin, doch das war auch die erste Einschätzung beim Anschlag auf die gesprengte Pipeline Nord Stream. Es war eine Fehleinschätzung, wie sich später herausstellte, die Täter waren Ukrainer. Sie werden dafür bezahlen, sagte Kanzler Merz vor einigen Tagen, noch ohne die mutmaßlichen Angreifer zu benennen. Was auch immer die Bundesregierung plant, Russland wird reagieren, nicht auszuschließen, dass diese Rechnung dann höher ausfällt. Bild.de stellt fest, wer gerade mit Milliarden die Bundeswehr zur größten europäischen Streitmacht aufbaut, darf nicht vor einer Drohne aus Moskau kuschen. Wer das zu lange macht, muss eines Tages Raketen aus dem Osten abfangen. Angst ist im Umgang mit Kriegstreibern der schlechteste Ratgeber. Die Berliner Morgenpost findet, die Reaktion ist angemessen. Beeindrucken wird sie Russlands Machthaber Wladimir Putin aber kaum. Er und seine Leute dürften alles, was jetzt beschlossen wurde, eingepreist haben. Der Versuch, in Leipzig geparkte Antonov-Maschinen zu zerstören, schlug zwar fehl, politisch war das Unterfangen aus russischer Sicht dennoch ein Erfolg. So wie andere Anschläge oder Drohnenüberflüge trägt es dazu bei, im Westen Angst und Unsicherheit zu schüren. Die Volksstimme aus Magdeburg gibt zu bedenken, ins Kontor bei den Russen schlägt besonders die Schließung des russischen Hauses in Berlin. Es ist die repräsentativste Vertretung des Kremls in der deutschen Hauptstadt. Das wird Moskau nicht unbeantwortet lassen und wohl das Goethe-Institut in Russland dicht machen. Damit verschwinden die so ziemlich letzten Stützpunkte des gegenseitigen kulturellen Austauschs. Das ist bitter.

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1: Heute werden sie offiziell eröffnet, die Köthner Bachfesttage. Bis zum Sonntag gibt es über 50 Veranstaltungen in hoher Taktung in Köthen. Dieses Jahr das Ganze unter dem Motto ein großes Fest der Gemeinschaft. Gespielt vom Köthner Bach-Kollektiv gibt es im Eröffnungskonzert einige der schönsten Gruppenkonzerte von Bach. Da gibt es unter anderem das vierte Brandenburgische Konzert. Heute 19 Uhr in der St. Agnus-Kirche mitten in der Altstadt von Köthen. Ein wirklich spannender historischer Ort. Denn hierhin lenkte Bach seine Schritte, um am Gottesdienst teilzunehmen. MDR Klassik zeichnet übrigens dieses Konzert auf. Und wir senden es dann am 2. Oktober ab 20.03 Uhr. Der nächste Konzerthinweis führt Richtung Radebeul zum Schloss Hoflößnitz. Hier findet heute ein Konzert des Musikfestivals Radebeul statt und das im Zuge der laufenden Ausstellung mit Werken von Christoph Wetzel. Er wird auch anwesend sein, wenn der Gründer des Festivals, Geiger Albrecht Menzel, mit dem Cembalisten Knut Johannessen Werke des italienischen und deutschen Barock präsentieren werden. Darunter die berühmte Teufelstriller-Sonate von Giuseppe Tartini. Tartini spielte dabei Instrumente des berühmten Geigenbauers Stradivari und ein solches Instrument spielt auch Albrecht Menzel. Barocke Virtuosität, also im Programm Bach und Teufel, umgeben von Weinbergen, was will man mehr, heute 18 Uhr auf dem traditionsreichen Schloss Hoflößnitz. Ja, und was passiert, wenn ein Organist nicht nur vorgegebene Werke spielt, sondern im Konzert auch selbst zum Komponisten wird? Das lässt sich heute Abend in der Dresdner Kreuzkirche erleben. Da ist beim Dresdner Orgelzyklus der Holländer Cisse de Vries zu Gast, der sich auf historische Improvisationskunst spezialisiert hat. Und diese werden Sie neben Werken von Johann Sebastian Bach und Josef Reinberger erleben können, wenn er zwischendurch immer wieder für den Moment frei improvisiert. Los geht's 20 Uhr und wenn Sie 45 Minuten eher da sind, können Sie den Organisten auch persönlich treffen bei Orgelwein und Organist im Gespräch, Erhellendes und Berauschendes zum Konzert. Heute in der Kreuzkirche Dresden, 19.15 Uhr und das Konzert dann ab 20 Uhr. Und soweit für heute unser Spielplan.
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Das war Kammermusik von Josef Haydn. Und zwar hörten wir da das Korusko-Quartett mit dem zweiten Satz aus dem sogenannten russischen Quartett. 6.53 Uhr, MDR Klassik in der nächsten Stunde. Da machen wir unter anderem Station im Musikgymnasium Belvedere in Weimar, eines der renommierten Nachwuchsschmieden für Musik. Aber auch das ist nicht auf Rosen gebettet. Da gibt es nämlich Nachwuchssorgen. Das ist ein Thema in der nächsten Stunde hier bei uns. Und bis zu den Nachrichten gibt es diese Musik von Johann Christian Kannebech, gespielt vom Freiburger Barockorchester.

0: Der Traum von einem Werkzeug, das uns alles abnimmt. Das erledigt, was wir ihm auftragen. Ganz gleich, worum es geht. 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
2: Um 7 Uhr mit Susanne Lemke. Der VW-Vorstand hat sich offenbar darauf festgelegt, die Produktion im Zwickauer Werk im Jahr 2031 zu beenden. Das berichtet die Wirtschaftswoche, die aus einem Papier für den Aufsichtsrat zitiert. Dieser kommt am Freitag zusammen. Dem Bericht zufolge will der Vorstand, dass auch in Emden die Produktion 2031 ausläuft, in Hannover ein Jahr später und in Neckarsulm 2034. Laut Wirtschaftswoche kann die Entscheidung am Aufsichtsrat vorbei umgesetzt werden. Russlands Präsident Wladimir Putin hat die deutsche Reaktion auf den Drohnenvorfall in Leipzig-Halle als schweren Fehler bezeichnet. Der Kreml-Chef sagte auf einer Pressekonferenz, die angekündigten Sanktionen liefen den Interessen des deutschen Volkes zuwider. Außerdem sprach er von Beweisfälschung. Das Außenministerium in Moskau kündigte Gegenmaßnahmen an. Die Bundesregierung hatte Russland gestern für den Drohnenvorfall Anfang August verantwortlich gemacht und unter anderem die Schließung des russischen Generalkonsulats in Bonn angekündigt. Das Mitteldeutsche Institut für Sicherheitsindustrie warnt davor, die mögliche Ansiedlung des Rüstungsherstellers Covenant in Leipzig durch Vorabdiskussionen zu gefährden. Vorstand Markus Kurczyk sagte dem MDR, die bisherige Geheimhaltung sei völlig normal. Auch die Nähe zum Flughafen wäre vorteilhaft, kein anderes Industriegebiet ließe sich besser schützen. Zudem sei es schwer vermittelbar, dass Deutschland einerseits dringend US-Marschflugkörper haben wolle, andererseits die Produktion hierzulande ablehne. Auf ein Umspannwerk im rheinischen Bergheim hat es offenbar einen Anschlag gegeben. Wie die Polizei mitteilte, waren dort gestern Abend mehrere Leitungen durch einen Kurzschluss ausgefallen. Man gehe von einer vorsätzlichen Tat aus. Zu einem Ausfall der allgemeinen Stromversorgung sei es nicht gekommen. Erst gestern hatte es in Brandenburg Sabotageakte auf das Stromnetz gegeben. Dort hatten Unbekannte nahe dem Kohlekraftwerk Jenschwalde zwei Höchstspannungsleitungen beschädigt. Laut Polizei nutzten die Täter dazu selbstgebaute Flugkörper. Fußball-Bundesligist Borussia Dortmund hat die zweite Runde des DFB-Pokals erreicht. Der BVB setzte sich am Abend beim Hamburg-Eimsbütteler Ballspielclub mit 5:0 durch. Das Spiel im Volksparkstadion verfolgten knapp 46.000 Zuschauer, so viele wie noch nie bei einem Pokalspiel mit einem Fünftligisten. Das waren die Nachrichten. Das Wetter, die Temperaturen von 6 Uhr, auf den Brocken wolkig 8 Grad, Chemnitz sonnig 13, Dresden sonnig 14, Eisenach wolkig 10 Grad, Erfurt heiter 11 Grad, sonnig auf dem Fichtelberg bei 9, Gera 11, in Görlitz stark bewölkt 14 Grad, Halle 10, Leipzig sonnig 13, in Magdeburg sonnig 13, Meiningen sonnig bei 10 Grad. Heute wechselnd bewölkt mit Sonne, später in Sachsen-Anhalt einzelne Schauer, 20 bis 24 Grad, teils mäßiger Westwind. Morgen heiter oder wolkig, einzelne Schauer, 20 bis 25 Grad, windig. MDR Verkehrsdienst, A2 Richtung Hannover, zwischen Brandenburg und Wolin, 4 Kilometer Stau wegen Bergungsarbeiten auf der rechten Fahrspur. A14 Richtung Dresden, zwischen Döbeln-Ost und Ossen-Nord, 4 Kilometer stockender Verkehr nach einem Unfall. A17 Richtung Dresden zwischen Grenzübergang Breitenau-Schönwald und Bad Gottleuber 3 Kilometer Stau. Nach Unfall gesperrt, die B188 zwischen Weteritz und dem Abzweig Gardelegen. Vorsicht auf der B242 Braunlage-Eisleben zwischen Hasselfelde und Stiege sind Kühe auf der Straße. Soweit der Verkehrsdienst, 7.04 Uhr.
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3: Mit Stefan Blattner im Studio. Guten Morgen wünsche ich mit Musik von Ermanno Wolf Ferrari.

Die Virtuosoper Susanne und das Geheimnis von Ermanno Wolf-Ferrari. Das Rundfunksinfonieorchester Berlin brachte uns in diese Stunde. Sie sind bei MDR Klassik, 7:07. Gleich machen wir in Weimar Station. Das Musikgymnasium Belvedere macht sich Sorgen, denn der Nachwuchs fehlt so ein wenig. Liegt's an der vielen Arbeit? Es ist natürlich ein hartes Stück Brot, was da gekaut werden muss, um sich da in Schwung zu bringen, fähig zu machen für beispielsweise ein Studium an einer der deutschen Musikhochschulen. Wollen das viele junge Leute nicht mehr? Wir wollen mal auf Spurensuche gehen, gleich bei uns. Dann schauen wir aufs Börsenparkett. Ja, um 10:50. Da schauen wir auf eines der schönsten Opernhäuser der Welt. Das steht in Valencia. Und 7:50 an gewohnter Stelle die Classic News. Das haben wir vor in dieser Stunde. Schön, dass Sie bei uns sind. Jetzt gibt's Musik vom Jüngsten, der komponierenden Bach-Söhne von Johann Christian Bach.

0: Das Consortium Classicum Mitglieder daraus mit dem ersten Satz Allegro aus der Bläsersinfonie Nummer 4 B-Dur von Johann Christian Bach. 7:11, damit nach Weimar geht's jetzt. Das Musikgymnasium Schloss Belvedere dort, das gilt als Kaderschmiede für musikalische Talente. Wer hier aufgenommen wird, bekommt eine intensive Ausbildung. Neben dem normalen Schulunterricht gibt's Einzelunterricht am Instrument, Ensemblearbeit und Musiktheorie. Vieles davon mit Lehrkräften der Hochschule für Musik, Franz Liszt. Die Schülerzahlen am Belvedere sind alle zwar stabil, doch inzwischen bewerben sich deutlich weniger Kinder um einen Platz als noch vor einigen Jahren. Woran liegt das? Am hohen Leistungsdruck, an der wachsenden Konkurrenz anderer Musikgymnasien oder spielen auch Vorbehalte gegenüber Ostdeutschland eine Rolle? Mareike Wiemann hat sich im Musikgymnasium Belvedere einmal umgehört.
1: Noch ist es ruhig auf den Fluren im Belvedere. Die Internatszimmer sind noch nicht bezogen. Aus den Fenstern dringen keine der sonst üblichen Klänge von Klavier, Horn oder Geigenspiel. In diesem Jahr werden nur 5 neue Schülerinnen und Schüler in der 5. Klasse starten. Für Schulleiter Gerold Herzog aber kein Grund zur Sorge, denn erfahrungsgemäß wächst jeder Jahrgang noch. Je älter die Kinder, desto stärker werde der Wunsch nach einer herausragenden musikalischen Ausbildung.
2: Insgesamt kann ich sagen, es ist recht stabil, aber von Jahr zu Jahr und von Jahrgang zu Jahrgang höchst unterschiedlich. Also das ist nicht gleich. Und generell können wir ja maximal 120 Schüler haben. Also die Schule ist ja so konzipiert, dass die nicht so groß ist.
1: Die Gesamtschülerzahl im Belvedere ist in den vergangenen Jahren konstant geblieben, zwischen 100 und 110 Kindern. Was sich aber vor einiger Zeit verändert hat, ist die Zahl der Bewerbungen. Während es früher durchaus 3-mal so viele Bewerbungen wie Plätze gab, sind es heute nur noch doppelt so viele. Herzogs Wahrnehmung, der Leistungsanspruch ist ein anderer geworden.
2: Ein Instrument auf einem Niveau zu erlernen, was wir hier weiter fördern, ist Arbeit. Und es gibt immer mehr Eltern, die davor zurückscheuen, ihr Kind arbeiten zu lassen, sage ich jetzt mal. Also, dass man wirklich so viel investiert an Zeit und Energie. Und das ist eben tatsächlich bei der Musik wie im Leistungssport, wenn ich nicht früh genug angefangen habe, dann komme ich eben auf ein bestimmtes Level nicht mehr.
1: Die Schülerinnen und Schüler genießen eine anspruchsvolle Ausbildung mit Lehrkräften der Musikhochschule Franz Liszt. Einzelunterricht ist Standard und das kostenfrei. Doch dafür muss geliefert werden.
3: Und wenn sie dann hierher kommen, dann müssen die Schüler auch tatsächlich, auch wenn sie noch ziemlich jung sind, ziemlich schnell organisatorisch fit sein. Das ist schon eine Herausforderung. Also man kann hier nicht Abstriche machen an der Schule, sondern die Schule kommt und dann kommt dieses wirklich ambitionierte Musizieren dazu. Und das sollen Kinder auch wollen.
1: Sagt Stefanie Erben, die in der Schulverwaltung arbeitet und gleichzeitig Elternsprecherin ist. Ihre Tochter besucht nun die 10. Klasse. Sie ist froh, dass die Schule trotz der veränderten gesellschaftlichen Stimmung ihren Qualitätsanspruch aufrecht hält. Dazu auch der künstlerische Leiter am Belvedere, Professor Jean Pages.
4: Das ist ein No-Go, also das A und O ist einfach das Niveau zu erhalten.
1: Für Pages ist das Leistungsthema ohnehin nicht der einzige Grund für die gesunkenen Bewerberzahlen. Er sagt, auch die Konkurrenz in Deutschland ist größer geworden.
4: Das heißt, jetzt gibt es überall in jedem Bundesland mehrere Angebote. Das Angebot von den musischen Gymnasien ist auch stärker geworden. Und auch selbstverständlich die Musikschulen bemühen sich auch bessere Angebote für besonders begabten Kindern. Also in dieser Hinsicht ist das Angebot viel größer geworden.
1: Ein größeres Angebot für die Hochbegabten. Und dann nimmt Pages in Westdeutschland auch Vorbehalte gegenüber dem Osten wahr.
4: Also ich muss ehrlich sagen, ich habe schon von ein paar Familien mal davon gehört. Also nach Osten zu gehen, jetzt mit der jetzigen politischen Richtung und Situation, das ist schon ein Gespräch.
1: Sorgen und Bedenken, die vor ein paar Jahren noch kein Thema waren. Schulleiter Gerold Herzog sieht das Belvedere dennoch gut aufgestellt. Was er auf jeden Fall aber ausbauen will, ist der Kontakt zu den Thüringer Musikschulen. Die bekamen früher Prämien, wenn sie ihre besten Kinder ans Belvedere vermittelten. Heute, so Herzog, brauche es hier neue Anreize.
0: Ein Stimmungsbild vom Musikgymnasium Belvedere in Weimar von Mareike Wiemann.

0: Klavier zu vier Händen, diese Musik von Wolfgang Amadeus Mozart, gespielt von Sala Kravosch und Val Kravosch. Hier bei MDR Klassik, 7.20 Uhr, Zeit hinüberzuschauen nach Frankfurt am Main aufs Börsenparkett. Michael Lauterbach, nein, Detlef Landmesser heute, unser Beobachter dort.
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2: Neue gegenseitige Angriffe am Persischen Golf haben die Ölpreise weiter nach oben getrieben. Während das US-Militär mehrere Stellungen im Iran angriff, reagierte Teheran mit neuen Raketenangriffen auf verschiedene US-Stützpunkte in der Region. Die jüngste Eskalation nach einer Phase relativer Ruhe weckt an den Weltbörsen die Sorge vor einer neuen Inflationswelle. Rohöl der Nordseesorte Brent kletterte über Nacht weiter auf fast $96 pro Barrel. Das hat die Börsen in Asien auf Talfahrt geschickt. In Südkorea rutscht der Kospi-Index um mehr als 3% ab. Der japanische Nikkei-Index verliert zur Stunde rund 2,8%. Schon die New Yorker Börsen hatten unter Druck gestanden. Der Dow Jones verlor 0,8%, während die Technologiewerte an der Nasdaq 1% einbüßten. Die Inflationssorgen haben auch die Verluste am Anleihemarkt beschleunigt. Die Rendite zehnjähriger US-Staatsanleihen erreichte mit 4,81% den höchsten Stand seit fast 3 Jahren. Auch in Deutschland hatte die Nervosität am Rentenmarkt zuletzt zugenommen und die zehnjährige Rendite gestern auf ein neues 15-Jahres-Hoch von 3,36% getrieben. Das sind keine guten Vorgaben für den deutschen Aktienmarkt. Der DAX steuert auf seinen dritten Verlusttag in Folge zu. Nach einer ersten Indikation des Brokers IG könnte er 0,6% tiefer in den Handel starten. Detlef Landmesser, ARD Finanzredaktion, Frankfurt.

Der Marsch der Kombattanten aus Alceste von Jean-Baptiste Lully, geschrieben natürlich für den Sonnenkönig, für Versailles, für Ludwig XIV. Hier mit dem wunderbaren Concert des Nations unter Jordi Savall. Und wir bleiben beim Tanze Ballettmusik aus der komischen Oper Hans Sachs von Albert Lortzing. Das WDR-Funkhausorchester, das bringt uns auf 7:30 und dann schauen wir auf das Sommerwetter.

0: Ballettmusik aus der komischen Oper Hans Sachs von Albert Lortzing mit dem WDR Funkhausorchester unter Ernst Theis. Damit 7.30 Uhr, halb acht.
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0: Dichtere Wolkenfelder, die gibt's aktuell vor allem von Westthüringen und dem Thüringer Becken bis zur Altmark. Sonst neben ein paar Wolken viel Morgensonne, trocken. Heute tagsüber teils heiter, teils dichtere Wolken. In Sachsen-Anhalt am Nachmittag Schauer, sonst trocken, 20 bis 24 Grad. Morgen zum Start noch häufig Sonne, später dann viele Wolken, stellenweise Regen, 20 bis 25 Grad. Am Freitag und Sonnabend weiter unbeständig, zum Teil sehr windig. Am Freitag vorübergehend wärmer bis 28 Grad. Der MDR-Verkehrsdienst mit diesen Meldungen. A2 Richtung Hannover zwischen Brandenburg und Wollin. 4 Kilometer Stau wegen Bergungsarbeiten auf der rechten Fahrspur, Viertelstunde Verzögerung. A2 Richtung Hannover zwischen Irxleben und Alsleben, Stau und stockender Verkehr, auch hier plus 15 Minuten, plus 15 Minuten auch auf der A9 Richtung Berlin. Zwischen Thurland und Dessau-Ost, da gibt es 3 Kilometer Stau wegen Bergungsarbeiten. Die A38 Richtung Göttingen ist zwischen Leipzig-Südwest und Lützen kurzzeitig wegen eines Polizeieinsatzes gesperrt. Nach Unfällen sind gesperrt die B88 zwischen Georgenthal und Abzweig Katterfeld, die B188 zwischen Weteritz und dem Abzweig Gardelegen und die Straße zwischen den Abzweigen Reitzhain und Reust. Im Saalekreis zwischen Werdertau und Glauzig am Abzweig Müstinsdorf, Behinderung nach einem Unfall und ein Blitzer haben wir, der steht auf der A4 Richtung Frankfurt zwischen Dresden Flughafen und Dresden Hellerau. Das war's vom MDR Verkehrsdienst. Ihnen unterwegs eine gute und sichere Fahrt.
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Die Ouvertüre zu Händels Rinaldo, hier gespielt vom Freiburger Barockorchester unter René Jacobs. MDR Klassik, 7.38 Uhr. Wir machen gleich Station in Valencia. Ja, die Reihe schönste Opernhäuser weltweit, die führt uns in die katalanische Stadt. Und was denn das Besondere an diesem Palau de l'Art in Valencia ist, das erfahren Sie gleich nach Musik von Joaquín Rodrigo und Claudio Monteverdi.

0: Musik aus einem Material von Claudio Monteverdi, hier instrumental bearbeitet von der Cappella della Torre. 7.42 Uhr.
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0: Ja, da geht es jetzt wieder um die schönsten Opernhäuser der Welt. Da geht es jetzt mit uns nach Valencia. Ein antiker Helm oder ein Boot, das da in See sticht, was der strahlende weiße skulpturale Bau des Star-Architekten Santiago Calatrava in Valencia symbolisiert, das liegt freilich im Auge des Betrachters. Explodierende Kosten und Baumängel haben zwar immer wieder für Kritik gesorgt, eine architektonische Ikone ist das vor 20 Jahren eröffnete Opernhaus dennoch. Julia Macher, stell's vor.
2: Wer das erste Mal vor dem Opernhaus in Valencia steht, umrundet den skulpturalen Bau in der Regel erst einmal. Was ist die beste Perspektive? Frontal, wo sich das Gebäude spitz zulaufend über die Wasserbecken schiebt, von der Seite, wo die Fassade den Blick auf Gärten in fast 30 Metern Höhe freigibt, oder doch aus der Distanz, sodass die Betonfeder über dem Gebäude aufs Bild passt. Danach beginnt das Rätselraten. Was hatte Star-Architekt Santiago Calatrava beim Entwurf im Sinn? Ich sehe einen Schiffsbug, der von einer Feder überspannt wird, die vielleicht etwas an den Schmuck von römischen Legionärshelmen erinnert. Aber Calatrava selbst hat dazu nichts gesagt. Jeder interpretiert das auf seine Weise, sagt Ignacio Alcaniz Serra, der seit mehr als 20 Jahren für Instandhaltung und Infrastruktur zuständig ist. Und ganz egal, was es nun darstellt, eine Ikone zeitgenössischer Architektur ist das Gebäude längst, ergänzt Javier González, Pressechef des Hauses. Wenn Künstler hierher kommen, posten sie meist als erstes ein Foto von sich und dem Gebäude und schreiben darunter, ab jetzt bin ich hier, ohne Ortsangabe. Das Gebäude ist schon längst eine Ikone Valencias. Es ist einfach extrem Instagram-tauglich. Dabei war Instagram bei Eröffnung des Opernhauses 2005 noch gar nicht erfunden. Für Gesprächsstoff sorgten damals die explodierten Kosten. 334 Millionen Euro kostete Calatravas Vorzeigebau damals, dreimal so viel wie geplant. 2014 musste dann die gesamte Außenverkleidung erneuert werden, weil die Keramikplättchen sich gelockert hatten. Ein Skandal, über den sich ganz Spanien das Maul zerriss. Trencadís heißen die mosaikförmig aneinandergesetzten Keramikstückchen. Schon Antoni Gaudí versah Wände und Säulen damit und Santiago Calatrava hat sie zum Markenzeichen des Palau de les Arts gemacht, innen und außen. Die Fassade ist mit strahlend weißen Keramikplättchen verkleidet und innen funkelt der große Saal in tiefem Marineblau. Ästhetisch eine Wucht, technisch ein Problem, sagt Alcaniz Serra.
3: ¿Cuál es el problema del Trencadís?
2: Das Problem, Keramik reflektiert den Schall, das ist akustisch nicht optimal. Aber das wurde gelöst durch diese rohrförmigen Ein- und Auskerbungen, an denen der Schall sich bricht. Heute ist die Akustik perfekt und der Trencadís ist ein Alleinstellungsmerkmal. Welches Opernhaus auf der Welt hat denn eine Wandverkleidung aus Keramik im Hauptsaal? Auch anderswo hat Calatravas Gestaltungswillen sein Team vor Herausforderungen gestellt. Bei den freischwebenden Tribünen und den Wendeltreppen aus weißem Sichtbeton, bei der Decke des großen Saals mit seiner Rippenstruktur, bei der man sich wie im Bauch eines Wales wähnt, und natürlich bei der Betonfeder, die das Gebäude in zwei exakt symmetrisch gestaltete Hälften teilt. Sie lagert tatsächlich nur auf zwei Punkten, unglaublich, auf einem ebenerdigen Betonsockel und auf einem Metallträger in Form eines umgekehrten Vs, der das Gewicht auf die Gebäudemauern umleitet. Das hat Calatrava meisterlich gelöst. Die restlichen 110 Meter schweben frei in der Luft. Beton, der federleicht in der Luft zu schweben scheint, ein Kunststück, das so manche Bauquerele vergessen macht, findet Ignacio Alcaniz Serra. Außerdem, etwas Drama gehöre zu jeder Oper dazu.
0: Eines der schönsten Opernhäuser der Welt, das steht in Valencia. Vorgestellt hat es uns Julia Macher. MDR Klassik, 7.47 Uhr. Jetzt gibt's Musik von Franz von Suppé.

0: Zwei spanische Tänze waren das von Franz von Suppé, gespielt vom Brandenburgischen Staatsorchester Frankfurt.
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0: Das Tor zum UNESCO-Welterbe-Gartenreich Dessau-Wörlitz soll neu gestaltet werden. Dafür übergibt Sachsen-Anhalts Staatssekretärin Stefanie Pütsch heute einen Fördermittelbescheid an das Welterbezentrum Gartenreich Dessau-Wörlitz. Der Eingangsbereich in die Wörlitzer Parklandschaft ist für viele Besucher der erste Anlaufpunkt. Doch seit der Inbetriebnahme 1992 ist nun eine Sanierung nötig. Geplant sind deshalb eine Neugestaltung des Areals. Auch ein neues Gebäude soll entstehen mit moderner, vor allem barrierearmer Infrastruktur für den Anreisenden. Das Land fördert das Vorhaben mit Bundesmitteln aus dem Sondervermögen Infrastruktur. Martha Argerich wird für ihr Lebenswerk ausgezeichnet. Die argentinisch-schweizerische Pianistin erhält den Opus Classic 2026, wie nun bekannt wurde. Argerich, die im Juni 85 Jahre alt geworden ist, gilt seit Jahrzehnten als eine der bedeutendsten Pianistinnen der Welt. Ihren Ruf erspielt sie sich mit ihrer technischen Brillanz, ihren außergewöhnlichen Klangfarben und ihrer sehr persönlichen Ausdruckskraft. Der Opus Classic für ihr Lebenswerk wird am 11. Oktober in Berlin verliehen. Mit gerade einmal 30 Jahren wird Lukas Euler Professor für Orgel an der Hochschule für Kirchenmusik in Dresden. Der gebürtige Pfälzer hat schon als Jugendlicher dreimal den ersten Bundespreis bei Jugend musiziert gewonnen und später dann auch zahlreiche internationale Orgelwettbewerbe für sich entschieden. 2022 war er Stipendiat des Deutschen Musikwettbewerbs und als Konzertorganist gastierte Euler unter anderem in der Southwark Cathedral in London und in großen deutschen Domen. Jetzt übernimmt Lukas Euler in Dresden eine eigene Orgelklasse und damit die Ausbildung der nächsten Generation von Kirchenmusikern. Und soweit für heute unsere Classic News.
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Ein Menuett im alten Stil von Erwin Schulhoff war das, gespielt vom Ensemble Tritonus Vimaris. MDR Klassik 5 vor 8. Das ist Musik von Franz Vincent Krommer mit den London Mozart Players. Und in der nächsten Stunde, da schauen wir erstmal in die heutigen Feuilletons.

0: Der Haselgrund bei Oberhof. Ein Hase hoppelt über eine Lichtung. Er schnuppert an einem Löwenzahn. Doch ein Rascheln lässt ihn erstarren. Aus dem Dickicht tritt eine finstere Gestalt. Der böse Jäger.
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3: Um 8 Uhr mit Susanne Lemke. FDP-Verteidigungsexpertin Marie-Agnes Strack-Zimmermann gehen die deutschen Reaktionen auf den gescheiterten Drohnenangriff in Leipzig nicht weit genug. Die Vorsitzende des Sicherheits- und Verteidigungsausschusses im EU-Parlament sagte dem MDR, die Einbestellung des russischen Botschafters werde den Kreml kaum zum Schlottern bringen. Strack-Zimmermann forderte wiederholt, dass Deutschland der Ukraine den Marschflugkörper Taurus liefern solle. Außerdem kritisierte sie, dass der Kanzler gestern nicht vor die Presse getreten sei. Die Bundesregierung hatte gestern Russland für den Angriff verantwortlich gemacht und weitere Sanktionen angekündigt. Der VW-Vorstand hat sich offenbar darauf festgelegt, die Produktion im Zwickauer Werk 2031 zu beenden. Das berichtet die Wirtschaftswoche, die aus einem Papier für den Aufsichtsrat zitiert. Dieser kommt am Freitag zusammen. Dem Bericht zufolge will der Vorstand, dass auch in Emden die Produktion 2031 ausläuft, in Hannover ein Jahr später, in Neckarsulm 2034. Laut Wirtschaftswoche kann die Entscheidung am Aufsichtsrat vorbei umgesetzt werden. Das Mitteldeutsche Institut für Sicherheitsindustrie warnt davor, die mögliche Ansiedlung des Rüstungsherstellers Covenant in Leipzig durch Vorabdiskussionen zu gefährden. Vorstand Markus Kurzig sagte dem MDR, die bisherige Geheimhaltung sei völlig normal. Auch die Nähe zum Flughafen wäre vorteilhaft, kein anderes Industriegebiet ließe sich besser schützen. Zudem sei es schwer vermittelbar, dass Deutschland einerseits dringend US-Marschflugkörper haben wolle, andererseits die Produktion hierzulande ablehne. Auf ein Umspannwerk im rheinischen Bergheim hat es offenbar einen Anschlag gegeben. Laut Polizei waren dort gestern Abend mehrere Leitungen durch einen Kurzschluss ausgefallen. Man gehe von einer vorsätzlichen Tat aus. Die allgemeine Stromversorgung sei nicht betroffen gewesen. Erst gestern Morgen hatte es in Brandenburg einen Sabotageakt auf das Stromnetz gegeben. Dort hatten Unbekannte nahe dem Kohlekraftwerk Jenschwalde zwei Höchstspannungsleitungen beschädigt. Laut Polizei nutzten die Täter dazu selbstgebaute Flugkörper. Fußball-Bundesligist Borussia Dortmund hat die zweite Runde des DFB-Pokals erreicht. Der BVB setzte sich am Abend beim Hamburg-Eimsbütteler Ballspielclub mit 5:0 durch. Die Partie im Volksparkstadion verfolgten knapp 46.000 Zuschauer, so viele wie noch nie bei einem Pokalspiel mit einem Fünftligisten. Das waren die Nachrichten. Das Wetter, die Temperaturen von 7 Uhr, auf dem Brocken bedeckt bei 8 Grad, Chemnitz sonnig 13, Dresden stark bewölkt 13, bewölkt in Eisenach bei 10, in Erfurt 11, Fichtelberg sonnig 9 Grad, Gera heiter 11, Görlitz sonnig 14, Halle 10 Grad, Leipzig heiter bei 12 Grad, Magdeburg wolkig 12 und Meiningen wolkig bei 10 Grad. Heute wechselnd bewölkt mit Sonne, später in Sachsen-Anhalt einzelne Schauer, 20 bis 24 Grad, teils mäßiger Westwind. Morgen heiter oder wolkig, einzelne Schauer, 20 bis 25 Grad. MDR Verkehrsdienst. A2 Richtung Hannover zwischen Irxleben und Alsleben stockender Verkehr, hier dauert es 10 Minuten länger. A4 Richtung Frankfurt zwischen Friedewald und Bad Hersfeld ein defekter LKW auf der rechten Spur im Baustellenbereich. Vorsicht auf der A9 Richtung Berlin zwischen Bad Lobenstein und Schleiz liegt ein Unterlegkeil auf der rechten Fahrspur. A9 Richtung Berlin zwischen Turland und Dessau-Ost 3 Kilometer Stau wegen Bergungsarbeiten. Und Vorsicht auf der A71 Richtung Schweinfurt zwischen Bad Kissingen-Oerlenbach und Poppenhausen liegt eine Stoßstange. Soweit der Verkehrsdienst, 8:04 Uhr.
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4: Mit Stefan Blattner im Studio. Ich grüße Sie.

Eine der großen deutschen Filmmusiken aus dem Streifen Münchhausen von 1943, der Tanz auf dem Volksfest von Georg Henschel, gespielt vom Kölner Rundfunkorchester. MDR Klassik, was haben wir vor in dieser Stunde? Wir schauen gleich in die heutigen Feuilletons und dann schauen wir natürlich auf den Radioabend heute im ARD Radio Festival. Da gibt es bei uns einen Besuch beim Internationalen Jazz-Sommer in Augsburg und natürlich auch immer wieder Musik aus mitteldeutschen Landen. Das war unser Plan für diese Stunde. Und vor dem Feuilleton gibt es jetzt noch dieses Capriccio aus den Bardenklängen von Johann Caspar Merz, auf der Gitarre gespielt von Adam Holzmann.

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2: Bei einem Großereignis wie dem Filmfest von Venedig geht es im Jahr 2026 zum Auftakt vor allem um die verschiedenen politischen Zuschreibungen und Aktionen. Was dann so weit geht, dass die Festivalkomitees Eröffnungspressekonferenzen absagen oder dann doch wieder ankündigen, selbstverständlich und vor allem wie früher, ist jedenfalls gar nichts mehr.

0: diesen Text reservierte Platz schon fast erschöpft ist, ohne dass ein Wort über das verloren worden wäre, worum es bei den Filmfestspielen eigentlich geht, die Filme. Zitat Ende. Und eine Schauspielerin, die genau solche Debatten auch schon mehrfach erlebt hat, ist Sandra Hüller. Wie gestern schon erwähnt, ist sie ab morgen im Kino als Thomas Manns Tochter Erika zu sehen. Sandra Hüller nun gehört zu jenen Stars der Branche, die gern auch ihre politischen Ansichten an entsprechender Stelle darlegen, etwa in der Leipziger Volkszeitung. Da sagt Sandra Hüller: Ich persönlich identifiziere mich nicht als Deutsche. Ich würde sagen, ich sehe mich als thüringische Europäerin oder europäische Thüringerin. Sie findet zugleich, dass eine Herkunft aus Deutschland auch eine Verantwortung in sich trage, sagte sie. Sie werde im Austausch mit Menschen aus anderen Ländern immer wieder damit konfrontiert, dass sie Deutsche ist, sagte die 48-Jährige. Viele Gespräche drehen sich um deutsche Politik in der Vergangenheit und in der Jetztzeit. Das aus der Leipziger Volkszeitung. Und natürlich schaut Sandra Hüller damit auch auf die deutsche Parteienlandschaft und darauf, wie sich die einzelnen Parteien zu Herkunft und Deutschtum positionieren. Eine Ordnungskategorie, die, je größer die Kunst, ohnehin desto unbedeutender wird und im Tanz dann eigentlich schon gar keine Rolle mehr spielt. Beziehungsweise umgekehrt, moderner Tanz lebt ja von den vielen Zutaten, Traditionen, nationalen Schulen, die hier zusammenkommen. Und so wird's auch in Chemnitz sein, wo die Chemnitzer Tänzerin und Ballettdirektorin Sabrina Sadowska nun mit ihrem Tanzzentrum in die Villa Esche einziehen wird, die ihrerseits an die ertragreiche Verbindung von Bürgertum, Industrie und Kunst schon im 19. Jahrhundert erinnert. Die FAZ schaut heute nach Chemnitz. Zitat: Sadowska hat es geschafft, Bühnen und öffentliche Plätze der Stadt tänzerisch so lebendig zu inszenieren, dass Investoren und Politiker genauso begeistert sind wie deren Kunden und Wähler von einer Kunstform, die Sadowska nach vorne schiebt ins Licht der Öffentlichkeit, wie kaum jemand in irgendeiner deutschen Kommune. Sadowska möchte, dass einfach alle zum Tanzen kommen. Menschen, die alt sind, Menschen, die Einschränkungen haben, etwa Blinde und Gehörlose oder Menschen im Rollstuhl, Menschen, die an Parkinson oder Demenz leiden. Egal, ob jung oder alt, Profi oder Amateur, jeder ist willkommen.
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0: Ein Satz aus dem Quintett E-Moll von Franz Danzig, gespielt vom Reicherschen Quintett, 8.20 Uhr.
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0: Und da gibt es in dieser Woche unter der Rubrik Musik von Thomas Kantoren vor Bach. Und die hatten es mitunter faustdick zwischen den Ohren. Oder können Sie sich einen Universalgelehrten heutzutage als Leiter eines Knabenchores vorstellen? Aber vor der Bach-Ära war das durchaus nicht abwegig. Es hatte eine ganze Weile gedauert, bis Thomas Kantoren sich reinweg aufs Komponieren und Musizieren spezialisieren konnten. Denn eigentlich waren sie ja Lehrer an der Thomasschule. Und einige der Bach-Vorläufer waren echte Gelehrte, wie auch ein gewisser Setus Calvisius. Der stammt aus Thüringen und ging in Magdeburg zur Schule, wirkte nämlich unter anderem als Astronom und Mathematiker. In der Geschichte ist er aber vor allem als Musiktheoretiker und Chronologe eingegangen. 21 Jahre lang war er immerhin Thomas Kantor in Leipzig und hat entsprechend auch eine Vielzahl an Kompositionen ganz unterschiedlicher Genres und Besetzungen hinterlassen, so wie diese Motette. Unser Leben wäre 70 Jahre von Setus Calvisius, der Domano Chor Leipzig, unter Leitung von Hans-Joachim Rotsch.

Unser Leben wäre 70 Jahre. Eine Motette für achtstimmigen gemischten Chor a cappella von Setus Calvisius, eines Thomas Kantoren. Vor Johann Sebastian Bach, hier gesungen vom Thomaner Chor Leipzig unter seinem ehemaligen Kantor Hans Joachim Rotsch. 8.27 Uhr damit, und das ist Musik von Frédéric Chopin, gespielt von Juliana Avdeva, und danach Schaumhoff, Wetter und Verkehr.

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1: Aktuell vor allem westlich von Saale und Elbe dichte Wolkenfelder, sonst neben ein paar Wolken stellenweise Nebel, ansonsten Morgensonne, überall trocken. Tagsüber dann eine Mischung aus Sonne und dichteren Wolkenfeldern, am Nachmittag von Westen her einzelne Schauer. Sonst trocken, die Höchstwerte 20 bis 24 Grad. Morgen weiter Sonne, Wolken, stellenweise Regen. 20 bis 25 Grad am Freitag und Sonnabend neben Sonne, teils wechselhaft und windig. Am Freitag wärmer bis 28 Grad, am Samstag wieder Temperaturrückgang. Der MDR-Verkehrsdienst mit diesen Meldungen. A2 Richtung Hannover zwischen Brandenburg und Wollin. 4 Kilometer Stau. A2 Richtung Hannover zwischen Irxleben und Eisleben. Stau und stockender Verkehr. A9 Richtung Berlin zwischen Thurland und Dessau-Ost. 3 Kilometer Stau. Die A38 Richtung Göttingen ist zwischen Leipzig-Südwest und Lützen kurzzeitig wegen eines Polizeieinsatzes gesperrt. Nach Unfällen sind gesperrt die B88 zwischen Georgenthal und Abzweig Katterfeld, die B188 zwischen Wetteritz und dem Abzweig Gardelegen und die Straße zwischen den Abzweigen Reitzheim und Reust. Im Saalekreis zwischen Werdertau und Glauzig am Abzweig Mostinsdorf Behinderung nach einem Unfall. Und geblitzt wird auf der A4 Richtung Frankfurt zwischen Dresden Flughafen und Dresden Hellerau. Das war's vom Verkehrsdienst. Fahren Sie vorsichtig.
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Die Capella Jenensis mit der Sinfonie für zwei Fagotte, Streich und Basso Continuo B-Dur von Johann Ernst Bach. Das war der Großneffe und Patenkind von Johann Sebastian Bach. Bei seinem Patenonkel ist er in Leipzig auch in die musikalische Schule gegangen, hat dann studiert in Eisenach und dann vor allem in Weimar tätig gewesen. Johann Ernst Bach. Wir schauen gleich auf den Konzertabend hier aufs ARD Radio Festival bei MDR Klassik. Zuvor noch Musik von Ludwig van Beethoven, Kammermusik, gespielt von Daniel Ottensamer, Klarinette, Stefan Konz, Cello und Christoph Traxler, Klavier.

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0: Jazz Pizzicato, ein Orchesterstück von Leroy Anderson, hier gespielt vom Richard Heyman Orchestra. 8:49 damit.
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0: Ja, da geht's jetzt mit uns nach Böhmen zu den wunderbaren Melodienerfinder dort. Friedrich Smetana oder Bajazh Smetana, aus dessen Prager Karneval Polonaise die Balleröffnung gespielt vom MDR Sinfonieorchester unter Markus R. Bosch.

Die Introduktion zum Prager Karneval von Bedřich Smetana mit dem MDR-Sinfonieorchester. 9:05. Der Wald war thematischer Mittelpunkt beim MDR-Musiksommer in diesem Jahr. Und der Musiksommer ist auf der Zielgerade am Sonnabend in Suhl. Das Abschlusskonzert, da geht's nochmal in den deutschen Wald, und ja, mitten im Wald, hoch über Eisenach, thront auch die Wartburg. Dort gibt's am 4. September ein Konzert, ein Liederabend mit der österreichischen Mezzosopranistin Sophie Rennert. Und wir wollen sie schon ein wenig kennenlernen. Ein Porträt, ein Gespräch mit ihr in einer guten Viertelstunde und mit Musik von Michael Heiden. Geht's erst einmal auf die 9 Uhr Nachrichten.

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2: Um 9 Uhr mit Susanne Lemke. FDP-Verteidigungsexpertin Marie-Agnes Strack-Zimmermann gehen die deutschen Reaktionen auf den Drohnenangriff am Flughafen Leipzig-Halle nicht weit genug. Die Vorsitzende des Sicherheits- und Verteidigungsausschusses im EU-Parlament sagte dem MDR, die Einbestellung des russischen Botschafters werde den Kreml kaum zum Schlottern bringen. Außerdem kritisierte sie, dass Kanzler Friedrich Merz nicht vor die Presse getreten war. Strack-Zimmermann forderte erneut, dass Deutschland der Ukraine den Marschflugkörper Taurus liefern solle. Die Bundesregierung hatte gestern Russland für den Angriff verantwortlich gemacht und weitere Sanktionen angekündigt. Der VW-Vorstand hat sich offenbar darauf festgelegt, die Produktion im Zwickauer Werk im Jahr 2031 zu beenden. Das berichtet die Wirtschaftswoche, die aus einem Papier für den Aufsichtsrat zitiert. Dieser kommt am Freitag zusammen. Dem Bericht zufolge will der Vorstand, dass auch in Emden die Produktion 2031 ausläuft, in Hannover ein Jahr später, in Neckarsulm 2034. Laut Wirtschaftswoche kann die Entscheidung am Aufsichtsrat vorbei umgesetzt werden. Nach der Störung in einem Umspannwerk in Bergheim bei Köln geht die Polizei von einer vorsätzlichen Tat aus. Ein Sprecher sagte, dass dort gestern Abend mehrere Leitungen durch einen Kurzschluss ausgefallen seien. Der Netzbetreiber erklärte, die allgemeine Stromversorgung sei nicht betroffen gewesen. Erst gestern Morgen hatte es in Brandenburg einen Sabotageakt auf das Stromnetz gegeben. Dort hatten Unbekannte nahe dem Kohlekraftwerk Jentschwalde zwei Höchstspannungsleitungen beschädigt. Aus Sicht des Paritätischen Wohlfahrtsverbands hat sich der Personalmangel in vielen Kitas verfestigt. Einer Untersuchung zufolge sind bundesweit rund 49.000 Stellen wegen fehlender Fachkräfte nicht besetzt. Auf weiteren 58.000 Stellen gäbe es Ausfälle wegen längerer Abwesenheiten. Der Paritätische fordert, die Kita-Finanzierung nicht allein an der Zahl der betreuten Kinder zu bemessen. Ressourcen sollten gezielt nach Kriterien wie Armut, Migration und Inklusionsbedarf verteilt werden. Die Autohaus König-Gruppe hat Insolvenz angemeldet. Das melden mehrere Medien. Das Unternehmen betreibt deutschlandweit mehr als 80 Filialen, 10 davon in Thüringen. Dazu gehören Niederlassungen in Erfurt, Jena, Gera und Suhl. Die Mitarbeiter sollen bereits informiert worden sein. König ist Hauptsponsor des Fußball-Regionalligisten FC Carl Zeiss Jena. Der Vertrag läuft bis Sommer 2028. Das waren die Nachrichten. Das Wetter. Die Temperaturen von 8 Uhr. Auf dem Brocken bedeckt bei 9 Grad, Chemnitz heiter 13, Dresden sonnig 15 Grad, Eisenach bedeckt 11, Erfurt wolkig 12 Grad, Fichtelberg heiter 10, Gera wolkig 13, Görlitz sonnig 15 Grad, in Halle 12, Leipzig wolkig 14 Grad, Magdeburg wolkig 14, Meiningen wolkig 10 Grad. Heute zeitweise Sonne, in Sachsen-Anhalt auch Schauer, 20 bis 24 Grad, teils mäßiger Westwind. Morgen anfangs Sonne, später mehr Wolken, einzelne Schauer, 20 bis 25 Grad, stark böiger Südwestwind. MDR-Verkehrsdienst. A2 Richtung Hannover, zwischen Irxleben und Eilsleben, 5 Kilometer stockender Verkehr an einer Baustelle. Hier dauert es 15 Minuten länger. Vorsicht auf der A4 Richtung Frankfurt, zwischen Ronneburg und Gera Leumnitz liegen Fahrzeugteile auf der linken Fahrspur. Die A9 Richtung Berlin ist zwischen Halle und Bitterfeld-Wolfen nach Unfall gesperrt. Letzte freie Abfahrt ist Wiedemar. A9 Richtung Berlin zwischen Turland und Dessau-Ost. 3 Kilometer Stau wegen Bergungsarbeiten. A9 Richtung München zwischen Niemek und Kleinmarzins steht ein defektes Fahrzeug auf der rechten Fahrspur. A14 Richtung Dresden zwischen Grimma und Mutschen. 2 Kilometer Stau an einer Baustelle. Vorsicht auf der A38 Richtung Leipzig. Zwischen Leipzig-Süd und Leipzig-Südost steht ein defektes Fahrzeug auf der rechten Fahrspur. Soweit der Verkehrsdienst, 9.04 Uhr.
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3: Und wir starten barock in diese Stunde mit Musik von Georg Philipp Telemann.

Musik von Georg Philipp Telemann, gespielt von Isabel Faust, Violine und der Akademie für Alte Musik Berlin. Damit ging es hinein in diese Stunde bei MDR Klassik, der MDR Musiksommer auf der Zielgeraden. Am Sonntag das Abschlusskonzert, 17 Uhr im Kongresszentrum im Suhl. Und auch da wird es nochmal um den Wald gehen, Dreh- und Angelpunkt des diesjährigen MDR Musiksommers. Ja, und Romantik pur mit Blick auf die Wälder der Umgebung gibt's bald, und zwar am 4. September auf der Wartburg in Eisenach. Zu Gast ist da die österreichische Mezzosopranistin Sophie Rennert und gleich lernen wir sie kennen. Ja, und Romantik gibt's hier schon mal. Die Taubenpost, ein Lied für Singstimme und Klavier. Da hören wir sie schon mal. Sophie Rennert, begleitet von Joseph Middleton. Auch den werden Sie in Eisenach auf der Wartburg erleben.

0: Die Taubenpost von Franz Schubert, gesungen von Sophie Rennert. Und von ihr hören wir jetzt mehr.
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0: Wenn es um alte Musik geht, steht der Name Sophie Rennert ganz oben auf der Besetzungsliste. Doch der musikalische Bogen der österreichischen Mezzosopranistin, der reicht weit darüber hinaus, über Epochen und Genres hinweg. Beim diesjährigen MDR Musiksommer ist sie am 4. September mit einem Liederabend auf der Wartburg bei Eisenach zu erleben. Und zuvor hat meine Kollegin Grit Schulze Sophie Rennert getroffen und mit ihr über ihre musikalische Familie, über Kritik und Selbstkritik gesprochen.
2: Ich begrüße die Sängerin Sophie Rennert. Schön, dass Sie die Zeit haben.
3: Ja, vielen Dank, freue mich sehr.
2: Sie sind eine Sängerin, Sophie, mit der Dirigenten der Altmusik sehr, sehr gerne zusammenarbeiten. Aber man begegnet Ihnen eben auch als Solistin mit den Wiener Philharmonikern. Sie haben auch bei den Bayreuther Festspielen gesungen. Da waren Sie das Blumenmädchen in Wagners Parsifal und in Angels in Amerika von Peter Oetwösch. Also das heißt, Sie haben eine ungeheure Bandbreite und eine Vielseitigkeit im Repertoire, was mit einer Stimme alles möglich ist. Also das müssen Sie uns erklären.
3: Also für mich ist es einfach, na, wie soll ich sagen, mir wird langweilig, wenn ich nur eine Sache mache. So ganz einfach. Und ich finde, es ist eine gute, wie soll ich sagen, es hält mich sehr frisch, in allen Genres tätig zu sein, zeitgenössische Dinge zu machen, unter Anführungsstrichen Mainstream-Oper zu machen. Ich bin ja momentan im Ensemble am Gärtnerplatztheater in München auch und mache dort sozusagen alle Mezzo-Fachpartien in der normalen Oper, im Gegensatz zur Barockoper. Ich mache aber auch viel Liederabende zum Beispiel. Also für mich muss einfach immer so ein bisschen dieses spannende Wechselspiel zwischen den Genres auch sein.
2: Inspiriert das eine dann auch das andere?
3: Ja, absolut inspiriert das eine das andere. Also es kann nur voneinander profitieren. Der Liedgesang hält die Stimme sehr frisch und man bleibt sehr aufmerksam. Und die Oper bringt so ein bisschen das Dramatische und die großen Bögen. Und die Barockmusik bringt die Affekte und wie man das alles miteinander verbindet. Und das ist, ich finde es einfach alles wahnsinnig spannend, dann zusammenzubringen.
2: Sophie, Sie wurden ja in eine wirklich musikalische Familie hineingeboren, mehr noch gleich in mehreren Generationen trifft man auf Sängerin. Ihre Oma väterlicherseits, Anni Schlemm, auch ihre Mutter, ist Opernsängerin. Gab es da überhaupt für Sie eine Alternative?
3: Ich wollte tatsächlich eigentlich Geigerin werden als Kind. Ich habe mit 4 oder 5 Jahren angefangen

0: zu spielen und habe mich dann relativ spät in meiner Jugend, so kurz vor dem Schulabschluss erst, sozusagen umentschieden, dass ich doch Sängerin werden möchte. Hatte auch überhaupt keinen Druck da von der Familie und die waren, glaube ich, auch denen war das im besten Sinne egal, würde ich sagen, weil ich auch, weiß nicht, Ärztin oder ganz was anderes geworden wäre. Wirklich? Oder ich weiß
1: mit
0: nicht, Schreinerin
1: gehen, ja.
0: Ja. oder Tischlerin, ich weiß auch nicht. Aber irgendwie hat mich dann das Theater doch von klein auf so begleitet und infiziert und dann muss es halt doch das sein.
1: Und Ihr Vater war Jazzmusiker, haben Sie von der Inspiration was mitbekommen? Sie haben ja auch zusammen, sind Sie auch aufgetreten?
0: Ja, ich habe mit meinem Vater eine CD auch aufgenommen vor vielen Jahren mit Musik, die er für mich komponiert hat, die ja eher eigentlich klassische, zeitgenössische Musik war als Jazz. Aber er hat mich immer wahnsinnig inspiriert, weil ja natürlich im Jazz dieses improvisatorische und freie Element drin ist, was wir Klassiker, sage ich ja, irgendwie so eher gar nicht haben. Und gerade für die alte Musik tatsächlich hat mich das sehr inspiriert, weil wir ja da doch die Freiheit haben, selbst zu verzieren, auch mal was zu improvisieren und so. Und ich muss sagen, also ich würde mich nicht erdreisten zu behaupten, dass ich irgendwie an die improvisatorischen Fähigkeiten meines Vaters oder jeglichen Jazzmusikers heranreiche, aber es ist immer eine große Inspirationsquelle.
1: Sie wurden von Ihrer Mutter ja unterrichtet und ausgebildet. Also da hat jetzt nicht ja jeder seine eigene Antwort im Kopf, ob und wie das funktionieren kann. Die Trennlinie zwischen privatem Bereich und, ich sag mal, beruflich muss ja da klar gezogen werden. Das ging.
0: Das ging gut. Also ich habe mich mit meiner Mutter privat und beruflich sehr gut verstanden. Also auch immer noch. Und das hat ganz gut funktioniert. Natürlich gab es, wie natürlich in jeder Beziehung, welcher Art auch immer, auch Meinungsverschiedenheiten, aber das hat sehr gut funktioniert. Und ich habe auf jeden Fall auch gelernt, das Berufliche vom Privaten zu trennen. Das ist mir auch heute noch sehr wichtig und ist also für mich persönlich sehr gesund auch.
1: Lesen Sie eigentlich Kritiken?
0: Ich lasse das bisschen von vertrauten Personen vorfiltern, aber eigentlich schon. Ich finde es auch ganz spannend, sage ich ehrlich, einfach mitzubekommen, wie so die Stimmung im Publikum war. Manchmal hat man ja doch auf der Bühne einen ganz anderen Eindruck. Aber ich versuche immer, mich weder von den besonders Guten noch von den besonders Schlechten zu sehr beeinflussen zu lassen.
1: Aber dann kennen Sie mit Sicherheit auch die des englischen Kritikers David Nice. Der verglich Sie nämlich in The Guardian mit den Heroen Ihres Faches, also mit Janet Baker, mit Jesse Norman, mit Anne-Sophie Otter. Nach so einem Ritterschlag, da kann man sich entweder entspannt zurücklehnen, weil man sagt, wow, oder aber es als ungemeine Herausforderung annehmen.
0: Für mich eher Letzteres. Also ich muss sagen, ich bin auch am liebsten mit sehr guten Kollegen und Kolleginnen auf der Bühne, wie ja auch hier bei den Innsbrucker Festwochen, weil das ist ein Ansporn, das ist eine Inspiration und man kann immer irgendwie noch besser werden.
1: Wie streng sind Sie mit sich selbst?
0: Ich bin sehr streng mit mir selbst, aber ich versuche, besser zu mir zu sein.
1: Und noch eine letzte abschließende Frage. Erinnern Sie sich an Ihr erstes musikalisches Erlebnis? Bei Ihnen sicher schwer in so einem musikalischen Haushalt.
0: Mein erstes musikalisches Erlebnis. Aber wenn Sie mir die Frage geschickt hätten, hätte ich 24 Stunden drüber nachgedacht. Ich glaube, ich kann mich tatsächlich nicht erinnern. Das muss bei mir irgendwie im Haushalt der Familie.
1: Von der Oma, also ich meine, das ist ein großer Name. Vielleicht haben Sie da irgendwie damals noch eine Schallplatte oder CD.
0: Ja, also eine meiner frühesten Erinnerungen ist tatsächlich, dass mein Vater mit mir auf dem Wohnzimmerboden gespielt hat, mit Holzklötzen oder sowas. Und ich glaube, Miles Davis aufgelegt hat. Das ist eine meiner frühesten, ganz schemenhaften Erinnerungen. Und dass es Miles Davis war, habe ich natürlich damals nicht aktiv mitbekommen. Das hat er mir dann später erzählt. Aber also das wäre eine der frühesten.
2: Soweit die Mezzosopranistin Sophie Rennert im MDR-Klassikgespräch mit Grit Schulze. Und Sie können Sophie Rennert live erleben beim MDR-Musiksommerkonzert am 4. September auf der Wartburg bei Eisenach. Ja, und da hören Sie Sophie Rennert mit Robert Schumanns Liederkreis Opus 39 und ausgewählten Liedern von Johannes Brahms und Franz Schubert. Also Romantik pur mit Blick auf die Wälder der Umgebung am Klavier. Joseph Middleton und mehr Informationen und Tickets gibt's auf mdr.de/musiksommer. Und hier gibt's noch eine Zugabe. Die beiden, Sophie Rennert und Joseph Middleton mit dem Frühlingsmorgen von Gustav Mahler.

Der Frühlingsmorgen aus den 14 Liedern und Gesängen aus der Jugendzeit von Gustav Mahler. Sophie Rennert, die österreichische Mezzosopranistin, begleitet am Klavier von Joseph Middleton. Und beide können Sie erleben am 4. September bei einem MDR-Musiksommerkonzert auf der Wartburg bei Eisenach. 9.24 Uhr damit MDR Klassik, und das ist Musik von Charles Gounod, der erste Satz aus der Sinfonie Nummer 1 D-Dur. Das Orchestre Philharmonique de Monte Carlo unter Kazuki Yamada bringt uns auf 9:30 und dann schauen wir wieder auf Wetter und Verkehr.

0: Der erste Satz Allegro Molto aus der Sinfonie Nummer 1, D-Dur von Charles Gounod mit dem Orchestre Philharmonique de Monte Carlo und Kazuyuki Yamada. Und damit 9.30 Uhr, halb 10, Zeit für den Service.
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0: Aktuell über Mittel- und Ostsachsen. Ja, bestes Spätsommerwetter mit blauem Himmel und Sonnenschein, sonst mehr Wolken, aber überall ist es trocken. Tagsüber heute neben Sonne, auch längere Zeit dann stark bewölkt. Am Nachmittag vereinzelt Schauer. Das höchste Schauerrisiko, das gibt es in Sachsen-Anhalt und Nordsachsen. Die Höchstwerte 20 bis 24 Grad in den Bergen um die 18 Grad. Morgen zum Start noch viel Sonne, dann viele Wolken und Schauer, wieder mehr Wind. 20 bis 24 Grad, am Freitag und Samstag unbeständig mit Sonne, Wolken, Schauern. Wind ist dabei, Freitag sogar noch wärmer bis 28 Grad. Der MDR-Verkehrsdienst meldet A2 Richtung Hannover zwischen Irxleben und Alsleben stockender Verkehr. A4 Richtung Frankfurt zwischen Friedewald und Bad Hersfeld steht ein defekter LKW auf der rechten Fahrspur. Vorsicht auf der A9 Richtung Berlin zwischen Bad Lobenstein und Berlin. Zwischen Lobenstein und Schleiz liegt ein Unterlegkeil auf der rechten Fahrspur. Die A9 Richtung Berlin ist zwischen Halle und Bitterfeld-Wolf nach einem Unfall gesperrt, zurzeit Stau. Und A9 Richtung Berlin zwischen Thurland und Dessau-Ost 3 Kilometer Stau. Geblitzt wird auf der A4 Richtung Frankfurt zwischen Dresden-Flughafen und Dresden-Hellerop. Das war's vom MDR-Verkehrsdienst. Fahren Sie vorsichtig.

Bubalcom, so hieß dieser Walzer von Karl Zierer, hier gespielt vom Razumovsky Symphony Orchestra. MDR Klassik, 9.39 Uhr, gleich bei uns der Blick in die Geschichte, heute auf eine Frau, die Wissenschaftsgeschichte in Deutschland geschrieben hat.

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1: Macht erst das Saufen einen Mann zum Studenten? Ja, meinte Deutschlands berühmtester Historiker Heinrich von Treitschke. Ja, und er verpasste damit die Chance, Geschichte zu schreiben. Weil Frauen nicht trinken, lehnte er Hildegard Wegscheider als Studentin in Berlin ab. Und so promovierte sie an der Universität Halle als erste Frau in Deutschland. Heute vor 155 Jahren wurde Hildegard Wegscheider geboren. Der Blick in die Geschichte von Hartmut Schade.
2: Der Bahnsteig der schwäbischen Kleinstadt Sigmaringen wird von Dutzenden Gymnasiasten gestürmt. Sie alle wollen eine 24-jährige Frau sehen, die Ungeheuerliches wagt. Sie will mit ihnen gemeinsam das Abitur ablegen.
3: Jeder weitere Umgang wurde ihnen streng untersagt,
2: schreibt Bettina Michalski in ihrer biografischen Skizze über Hildegard Wegscheider. Aber auch, dass die Gymnasiasten ihr heimlich die Übungsaufgaben zukommen lassen, sodass sie bestens vorbereitet das Abitur besteht.
4: Ich wollte dann zuerst nach Berlin gehen, aber das hat hinderte Treitschke. Denn es war ihm schrecklich, wie er sich als Dekan der Philosophischen Fakultät ausdrückte, dass ein Mensch studieren konnte, der, wie er in seiner witzigen Art sagte, sich nicht mal besaufen konnte.
2: In Halle sieht man das mit dem Studium nüchterner. Hildegard Wegscheider studiert und promoviert als erste Frau und beginnt danach an der Humboldt-Akademie, einer Vorläuferin der Volkshochschulen, zu arbeiten. Und sie gibt Gymnasialkurse für Mädchen, da es für diese keine Gymnasien gibt.
4: Dann kam meine Heirat dazwischen. Da musste ich den Kampf für die verheiratete Lehrerin führen, denn man wollte keine verheirateten Frauen und ich fand alte Jungfern als Lehrerin gar nicht so wünschenswert.
2: Es gelingt ihr, als Lehrerin weiterzuarbeiten. Während der Schwangerschaften wird ihr aber aus sittlichen Gründen das Betreten der Schule verboten. 1908 bekommt Hildegard Wegscheider ein lukratives Angebot. In Bonn sucht man eine Lehrerin für ein neu gegründetes Mädchengymnasium.
4: Ich war nun sehr unkirchlich damals und war zugleich Sozialdemokrat. Aber die Stadt musste mich wählen, denn sie wollte ein Mädchengymnasium gründen. Da musst du doch jemanden haben, nicht?
2: Die Weimarer Republik bringt den Frauen das Wahlrecht und neue Aufstiegsmöglichkeiten. Hildegard Wegscheider wird Oberschulrätin, sitzt für die SPD im Preußischen Landtag. 1933 wird sie entlassen, ihre Pension gekürzt. Beschäftigungslos und ohnmächtig den politischen Terror erlebend, wird sie depressiv.
3: Die Depression ging so weit, dass ich nicht mehr wagte, in die Läden zu gehen und durch mein Essen anderen Leuten die Speise wegzunehmen.
2: Die Befreiung wird auch zur persönlichen Befreiung. Hildegard Wegscheider findet zur alten Tatkraft zurück, gehört zu den Wiedergründern der Sozialdemokratie in Berlin und zu den entschiedenen Gegnern einer Einheitspartei mit den Kommunisten. Vor allem aber fordert sie mehr Frauen in die Politik.
3: Wie wollen wir das preußische Erbübel, den Kadavergehorsam, die Scheu vor der eigenen Verantwortung überwinden, wenn wir die Frau mit Gewalt außen und unten zu halten versuchen? Wie sollen da ihre Kinder zu selbstdenkenden, entschlussfrohen, tätigen und verantwortungsfreudigen Menschen werden, wenn die Haupterzieherin nur dienen und arbeiten und gehorchen darf?
2: Die Frau als Haupterzieherin. Am tradierten Rollenmuster rüttelt Hildegard Wegscheider nur wenig. Doch mit ihrem Lebensweg zeigt sie, wie man sich über männliche Vorbehalte erfolgreich hinwegsetzt.
1: Heute vor 155 Jahren wurde Hildegard Wegscheider geboren, die als erste Frau in Deutschland promoviert hat. Das war der Blick in die Geschichte von Hartmut Schade.

Una dolce tormenta, eine süße Qual, ein Madrigal von Claudio Monteverdi mit Marco Beasley und dem Ensemble Accordone. Und das war der Mittwochmorgen bei MDR Klassik mit Stefan Blattner im Studio. Schön, dass wir Sie in den Tag hinein begleiten durften. Genießen Sie diesen Tag. Tschüss, machen Sie es gut.

0: der Haselgrund bei Oberhof. Ein Hase hoppelt über eine Lichtung. Er schnuppert an einem Löwenzahn. Doch ein Rascheln lässt ihn erstarren. Aus dem Dickicht tritt eine finstere Gestalt. Der böse Jäger.
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3: Um 10 Uhr mit Susanne Lemke. Nach dem Drohnenangriff in Leipzig-Halle hat die EU-Außenbeauftragte Kaja Kallas den russischen Gesandten in Brüssel einbestellt. Vor einem Treffen der Außenminister in Irland sagte sie, es sei klar, dass die Tat alle Merkmale von staatlich gefördertem Terrorismus aufweise. Auf Frankreich bestellte den Geschäftsträger der russischen Botschaft ein. Belgien und Finnland kündigten das ebenfalls an. Gestern hatte die Bundesregierung Moskau für den Angriff verantwortlich gemacht und weitere Sanktionen angekündigt. Die FDP-Verteidigungsexpertin Marie-Agnes Strack-Zimmermann forderte im MDR insgesamt ein konsequenteres Vorgehen. Nach der Störung an einem Umspannwerk in Bergheim bei Köln sind insgesamt 5 Kraftwerksblöcke an 2 Standorten vom Netz gegangen. Das berichtet der Energieversorger RWE. Die allgemeine Stromversorgung sei dadurch aber nicht beeinträchtigt. Die Polizei geht davon aus, dass die Störung vorsätzlich herbeigeführt wurde. Erst gestern hatte es einen Sabotageakt auf das Stromnetz in Brandenburg gegeben. Der Grünen-Politiker Michael Kellner zeigte sich im MDR besorgt. Es sei mehr als nur ein dummer Jungenstreich. Er forderte mehr Einsätze der Bundespolizei. Aus Sicht des Paritätischen Wohlfahrtsverbands hat sich der Personalmangel in vielen Kitas verfestigt. Einer neuen Untersuchung zufolge sind bundesweit rund 49.000 Stellen wegen fehlender Fachkräfte nicht besetzt. Auf weiteren 58.000 Stellen gäbe es Ausfälle wegen längerer Abwesenheiten. Der Paritätische Wohlfahrtsverband fordert, die Kita-Finanzierung nicht allein an der Zahl der betreuten Kinder zu bemessen. Ressourcen sollten gezielt nach Kriterien wie Armut, Migration und Inklusionsbedarf verteilt werden. Die Autohaus König-Gruppe hat Insolvenz angemeldet. Das melden mehrere Medien. Das Unternehmen betreibt deutschlandweit mehr als 80 Filialen. Dazu gehören auch über 20 Niederlassungen in Sachsen, Sachsen-Anhalt und Thüringen. Die Mitarbeiter sollen bereits informiert worden sein. König ist Hauptsponsor des Fußball-Regionalligisten FC Karlsruhe Jena. Auf dem Augsburger Hauptbahnhof ist am Morgen ein verdächtiger Gegenstand gefunden worden. Nach Angaben der Polizei wurde der Bahnhof gesperrt und der Zugverkehr eingestellt. Zuvor war in einem Gebäudedurchgang am Hauptbahnhof ein bisher unbekannter Gegenstand explodiert. 2 Menschen erlitten ein Knalltrauma. Fensterscheiben wurden beschädigt. Die Hintergründe sind noch unklar. Das waren die Nachrichten. Das Wetter, die Temperaturen von 9 Uhr. Auf dem Brocken bedeckt 9 Grad, Chemnitz heiter bei 16, Dresden sonnig 16, stark bewölkt in Eisenach bei 12, Erfurt 13, Fichtelberg heiter 11 Grad, Gera wolkig 14, Görlitz sonnig 16, in Halle 15, Leipzig wolkig 16, Magdeburg wolkig 15, Meiningen wolkig bei 12 Grad. Heute wechselnd bewölkt mit Sonne, später in Sachsen-Anhalt einzelne Schauer, 20 bis 24 Grad. In der Nacht vereinzelt Schauer, 15 bis 10 Grad, morgen heiter oder wolkig. Später einzelne Schauer, 20 bis 25 Grad. MDR-Verkehrsdienst. Vorsicht auf der A2 Richtung Hannover. Zwischen Wollin und Ciesa liegt ein Metallteil auf der rechten Spur. A2 Richtung Hannover zwischen Irxleben und Allerengersleben, 5 Kilometer stockend an einer Baustelle. Die A9 Richtung Berlin ist zwischen Halle und Bitterfeld-Wolfen nach Unfall voraussichtlich noch mehrere Stunden gesperrt. Letzte freie Abfahrt ist Wedemar, auf der Umleitung Stau. Und Vorsicht auf der A2 zwischen Wollin und Ciesa liegt ein Metallteil auf der rechten Fahrspur. Soweit der Verkehrsdienst, 10.04 Uhr.
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2: Um 11 Uhr mit Susanne Lemke. Der sächsische Wirtschaftsminister Dirk Panther hat den neuen Vorstoß aus dem VW-Vorstand zum Aus für das Werk in Zwickau zurückgewiesen. Der SPD-Politiker sagte, Sachsen stehe fest an der Seite der Beschäftigten und werde für jeden Arbeitsplatz kämpfen. Die Wirtschaftswoche hatte zuvor berichtet, der VW-Vorstand empfehle dem Aufsichtsrat die Schließung von 4 Werken. Als erste sollten 2031 Zwickau und Emden die Produktion beenden. Arbeitnehmervertreter und das Land Niedersachsen wollen dem Aufsichtsrat am Freitag offenbar andere Lösungen vorschlagen. Nach dem Drohnenangriff in Leipzig-Halle bereitet die EU ein neues Sanktionspaket gegen Russland vor. Das kündigte Bundesaußenminister Johann Wadephul beim Treffen mit seinen Kollegen in Irland an. Die EU-Außenbeauftragte Kaja Kallas sagte, es sei klar, dass die Tat alle Merkmale von staatlich gefördertem Terrorismus aufweise. Sie bestellte den russischen EU-Gesandten in Brüssel ein. Gestern hatte die Bundesregierung Moskau für den Angriff in Leipzig-Halle verantwortlich gemacht und neue Sanktionen angekündigt. Nach der Störung an einem Umspannwerk in Bergheim bei Köln sind insgesamt 5 Kraftwerksblöcke an 2 Standorten vom Netz gegangen. Das berichtet der Energieversorger RWE. Die allgemeine Stromversorgung sei dadurch aber nicht beeinträchtigt. Die Polizei geht davon aus, dass die Störung vorsätzlich herbeigeführt wurde. Erst gestern hatte es einen Sabotageakt auf das Stromnetz in Brandenburg gegeben. Der Grünen-Politiker Michael Kellner zeigte sich im MDR besorgt. Das sei mehr als nur ein dummer Jungenstreich. Er forderte mehr Einsätze der Bundespolizei. In Augsburg hat die Polizei den Hauptbahnhof wieder freigegeben. Nach Angaben eines Sprechers hat sich ein zuvor entdeckter verdächtiger Gegenstand als harmlos erwiesen. Vor der Sperrung des Bahnhofs war ein weiterer Gegenstand in einem nahen Gebäudedurchgang explodiert. 2 Menschen wurden verletzt. Der Hintergrund ist noch unklar. Die DDR-Fußballlegende Eberhard Mats Vogel ist tot. Wie sein Sohn Tino Vogel dem MDR mitteilte, starb der Rekordspieler der DDR-Oberliga gestern im Alter von 83 Jahren. Vogel spielte für die Clubs Karl-Marx-Stadt und Carl Zeiss Jena. In den 70er Jahren gehörte er zu den besten Linksaußen der Welt. Nach seiner aktiven Karriere arbeitete er als Trainer. Das waren die Nachrichten. Das Wetter. Die Temperaturen von 10 Uhr, auf dem Brocken bedeckt 10 Grad, Chemnitz heiter 17, Dresden heiter 18 Grad, Eisenach bedeckt 14, Erfurt wolkig 14 Grad, Fichtelberg heiter 13, Gera wolkig 15 Grad, Görlitz heiter 18, in Halle 17, Leipzig wolkig 18 Grad, Magdeburg wolkig 18, Meiningen wolkig bei 13 Grad. Heute zeitweise Sonne, in Sachsen-Anhalt einzelne Schauer, 20 bis 24 Grad, teils mäßiger Westwind. In der Nacht vorübergehend größere Auflockerungen, zum Morgen von Westen her einige Schauer, 15 bis 10 Grad. Morgen heiter oder wolkig, einzelne Schauer, 20 bis 25 Grad. MDR-Verkehrsdienst. A2 Richtung Hannover, zwischen Irxleben und Allerengersleben, 9 Kilometer stockender Verkehr an einer Baustelle. A4 Richtung Frankfurt, zwischen Hermsdorfer Kreuz und Stadtroda, 3 Kilometer Stau wegen eines defekten Fahrzeugs. Die A9 Richtung Berlin ist zwischen Halle und Bitterfeld-Wolfen nach Unfall gesperrt. Letzte freie Abfahrt ist Wiedemar. Bitte eine Rettungsgasse freihalten, auf der Umleitung Stau. A9 Richtung München, zwischen Dreußig und Eisenberg, 3 Kilometer Stau. A13 Richtung Dresden, zwischen Großköris und Barut-Mark, stockender Verkehr wegen Bauarbeiten. Auf der A14 in Richtung Magdeburg ist die Anschlussstelle Leipzig-Ost wegen eines brennenden Lkw gesperrt. Vorsicht auf der A14 Richtung Magdeburg, zwischen Schönebeck und Magdeburg-Reform liegen Steine. A71 Richtung Sangerhausen, in der Auffahrt Erfurt-Gispersleben liegt ein angefahrener Greifvogel. B84 Richtung Eisenach zwischen Marksuhl und Förtha, Behinderungen durch einen defekten LKW im Kurvenbereich. Soweit der Verkehrsdienst, 11.04 Uhr.
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0: Peri ist die Tochter eines gefallenen Engels und einer Sterblichen. 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
2: Um 12 Uhr mit Jean-Marc Heukemess. In Thüringen verlassen drei BSW-Abgeordnete Partei und Fraktion. Das gab die Fraktionschefin Sigrid Hupach im Landtag bekannt. Mit den Austritten von Stefan Vogawa, Dirk Hoffmeister und Roberto Kobel strumpft die Fraktion von 15 auf 12 Mitglieder. Das BSW ist Teil der CDU-geführten Minderheitsregierung von Ministerpräsident Mario Vogt. Das sorgt im BSW seit längerem für eine Kontroverse mit der Bundesspitze. Im August hatte sich der Thüringer Abgeordnete Matthias Herzog aus der Partei, aber nicht aus der Fraktion zurückgezogen. Sachsens Ministerpräsident Michael Kretschmer sieht das Aus für das VW-Werk in Zwickau noch nicht besiegelt. In einem Videostatement sprach der CDU-Politiker von bedrückenden Gerüchten. Auch am Freitag werde es dazu im Aufsichtsrat keine Entscheidung geben. Wirtschaftsminister Dirk Panther erklärte, Sachsen stehe fest an der Seite der Beschäftigten und werde für jeden Arbeitsplatz kämpfen. Die Wirtschaftswoche hatte berichtet, dass der VW-Vorstand dem Aufsichtsrat unter anderem empfiehlt, die Produktion in Zwickau 2031 zu beenden. Das Bundeskabinett hat den Gesetzentwurf zur Einkommenssteuerreform auf den Weg gebracht. Vorgesehen ist eine Entlastung von 10 Milliarden Euro bis 2028. Davon sollen vor allem kleine und mittlere Einkommen und Familien profitieren. So steigt der Steuerfreibetrag auf 12.900 Euro. Auch das Kindergeld wird erhöht. Im Gegenzug soll der Steuersatz für sehr hohe Einkommen angehoben werden. Außerdem hat das Kabinett bundesweite Standards für die Betreuung und Förderung in Kitas beschlossen. Nach dem Angriff auf ein Umspannwerk in Brandenburg ermittelt die Polizei unter anderem wegen Terrorverdachts. Das teilte das zuständige Präsidium in Potsdam mit. Der Angriff hatte gestern zu Kurzschlüssen an zwei Höchstspannungsleitungen geführt. Nach einer nächtlichen Störung an einem Umspannwerk in Bergheim bei Köln wird ebenfalls von einer vorsätzlichen Tat ausgegangen. NRW-Innenminister Herbert Reul sprach von einem Verdacht verfassungsfeindlicher Sabotage. Der DDR-Fußballer Eberhard Mats Vogel ist tot. Wie sein Sohn Tino Vogel dem MDR mitteilte, starb der Rekordspieler der DDR-Oberliga gestern im Alter von 83 Jahren. Vogel spielte für die Clubs Karl-Marx-Stadt und Carl Zeiss Jena. In den 70er Jahren gehörte er zu den besten Linksaußen der Welt. Nach seiner aktiven Karriere arbeitete er als Trainer. Das waren die Nachrichten. Das Wetter mit den Temperaturen. Trockendunstig 10 Grad, Chemnitz wolkig 18, Dresden leicht bewölkt 18, Eisenach wolkig 16, Erfurt bedeckt 17, Fichtelberg stark bewölkt 13, Gera wolkig 18, Görlitz leicht bewölkt 19 Grad, Halle 20, Leipzig stark bewölkt 19, Magdeburg stark bewölkt 20 und Meiningen wolkig 15 Grad. Am Nachmittag in Sachsen-Anhalt Schauer, sonst trocken, 20 bis 24 Grad. In der Nacht dann Auflockerungen in Sachsen anfangs Schauer bei 15 bis 10 Grad. Morgen länger stark bewölkt und windig mit einigen Schauern, 20 bis 25 Grad. Und am Freitag in Sachsen-Anhalt Regen, sonst trockener, spätsommerlich warm. MDR Verkehrsdienst A2 Richtung Hannover zwischen Irxleben und Allerengersleben 10 Kilometer stockender Verkehr an einer Baustelle plus 30 Minuten. Die A9 Richtung Berlin bleibt zwischen Halle und Bitterfeld-Wolfen nach einem Unfall voraussichtlich noch mehrere Stunden gesperrt, zurzeit 4 Kilometer Stau. Letzte freie Abfahrt ist Wiedemar. Auf der A14 Richtung Magdeburg, hier ist die Anschlussstelle Leipzig-Ost wegen eines Feuerwehreinsatzes gesperrt und geblitzt wird. Auf der A4 Frankfurt Richtung Dresden gleich zweimal zwischen Hermsdorf-Ost und Rüdersdorf und zwischen Chemnitz-Mitte und Chemnitz-Klöser. Außerdem auf der A73 Richtung Bamberg in Höhe Bad Staffelstein. Soweit der MDR-Verkehrsdienst, 12.04 Uhr.
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1: Um 13 Uhr mit Jean-Marc Heukemess. In Thüringen verlassen drei BSW-Abgeordnete Partei und Fraktion. Das gab Fraktionschefin Sigrid Hupach im Landtag bekannt. Mit den Austritten von Stefan Wogawa, Dirk Hoffmeister und Roberto Kobel schrumpft die Fraktion auf 12 Mitglieder. Das BSW ist Teil der CDU-geführten Minderheitsregierung von Ministerpräsident Mario Vogt. Das sorgt im BSW seit längerem für eine Kontroverse mit der Bundesspitze. Erst am Montag hatte sich der Thüringer Abgeordnete Matthias Herzog aus der Partei, aber nicht aus der Fraktion zurückgezogen. Sachsens Ministerpräsident Michael Kretschmer sieht das Aus für das VW-Werk in Zwickau noch nicht besiegelt. Der CDU-Politiker sprach von bedrückenden Gerüchten. Auch am Freitag werde es dazu im Aufsichtsrat keine Entscheidung geben. Wirtschaftsminister Dirk Panther erklärte, Sachsen stehe fest an der Seite der Beschäftigten und werde für jeden Arbeitsplatz kämpfen. Die Wirtschaftswoche hatte berichtet, dass der VW-Vorstand im Aufsichtsrat unter anderem empfiehlt, die Produktion in Zwickau 2031 zu beenden. Das Bundeskabinett hat den Gesetzentwurf zur Einkommensteuerreform auf den Weg gebracht. Vorgesehen ist eine Entlastung von 10 Milliarden Euro bis 2028. Davon sollen vor allem kleine und mittlere Einkommen und Familien profitieren. So steigt der Steuerfreibetrag auf 12.900 Euro. Auch das Kindergeld wird erhöht. Im Gegenzug soll der Steuersatz für sehr hohe Einkommen angehoben werden. Außerdem hat das Kabinett bundesweite Standards für die Betreuung und Förderung in Kitas beschlossen. Nach dem Angriff auf ein Umspannwerk in Brandenburg ermittelt die Polizei unter anderem wegen Terrorverdachts. Das teilte das zuständige Präsidium in Potsdam mit. Der Angriff hatte gestern zu Kurzschlüssen an zwei Höchstspannungsleitungen geführt. Nach einer nächtlichen Störung an einem Umspannwerk im Bergheim bei Köln wird ebenfalls von einer vorsätzlichen Tat ausgegangen. NRW-Innenminister Herbert Reul sprach von einem Verdacht verfassungsfeindlicher Sabotage. Der Schauspieler Armin Müller-Stahl erhält die Goldene Henne für sein Lebenswerk. Wie der MDR mitteilte, wird der 95-Jährige die Auszeichnung am Freitag in Leipzig persönlich entgegennehmen. Müller-Stahl war sowohl in der DDR als auch in der Bundesrepublik erfolgreich. Auch in Hollywood gelang ihm der Durchbruch. Für seine Darstellung in Die Manns, ein Jahrhundertroman, erhielt er den Grimme-Preis. Das waren die Nachrichten. Das Wetter mit den Temperaturen: trockenbedeckt 10 Grad, Chemnitz leicht bewölkt 19, Dresden wolkig 20, Eisenach wolkig 20, Erfurt wolkig 20 Grad, Fichtelberg stark bewölkt 15, Gera wolkig 19, Görlitz fast wolkenlos 20, Halle 20, Leipzig bedeckt 19, Magdeburg bedeckt 21 und Meiningen wolkig 18 Grad. Am Nachmittag in Sachsen-Anhalt Schauer, sonst aber trocken, 20 bis 24 Grad. In der Nacht dann Auflockerungen, in Sachsen anfangs Schauer bei 15 bis 10 Grad. Morgen länger stark bewölkt und windig mit einigen Schauern bei 20 bis 25 Grad. Und am Freitag in Sachsen-Anhalt Regen, sonst trockener, spätsommerlich warm. MDR aktuell Verkehrsdienst, A2 Richtung Hannover zwischen Irxleben und Alsleben. 10 Kilometer Stau und stockender Verkehr an einer Baustelle. Hier brauchen Sie 30 Minuten länger. Die A9 Richtung Berlin ist zwischen Wiedemar und Halle nach einem Unfall gesperrt. Die A9 Richtung Berlin ist zwischen Halle und Bitterfelde-Wolfen wegen Reinigungsarbeiten gesperrt. Zurzeit 4 Kilometer Stau. Letzte freie Abfahrt ist Wiedemar. A13 Richtung Dresden zwischen Großkörris und Tolpitz, stockender Verkehr wegen Bauarbeiten, bloß 10 Minuten Fahrzeit. Und auf der A14 Richtung Magdeburg ist die Anschlussstelle Leipzig-Ost wegen eines Feuerwehreinsatzes gesperrt. Geblitzt wird auf der A4 Frankfurt Richtung Dresden gleich zweimal, zwischen Hermsdorf-Ost und Rüdersdorf und zwischen Dresden-Flughafen und Dresden-Nellerau. Soweit der MDR-Verkehrsdienst, 13.04 Uhr.
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3: Um 14 Uhr mit Jean-Marc Heukemes. In Thüringen verlassen drei BSW-Abgeordnete Partei und Fraktion. Wie Stefan Wogowa, Dirk Hofmeister und Roberto Kobold mitteilten, wollen sie im Landtag bleiben. Ihren Schritt begründeten sie mit anhaltenden Angriffen der Bundesführung der Partei auf den Thüringer Landesverband. Die BSW-Fraktion ist Teil der CDU-geführten Minderheitsregierung. Welche Auswirkungen die Austritte auf die Mehrheitsverhältnisse im Landtag haben, ist unklar. Die AfD kündigte einen Antrag auf Neuwahl des Landtages an. Sachsens Ministerpräsident Michael Kretschmer sieht das Aus für das VW-Werk in Zwickau noch nicht besiegelt. Der CDU-Politiker sprach von bedrückenden Gerüchten. Auch am Freitag werde es dazu im Aufsichtsrat keine Entscheidung geben. Wirtschaftsminister Dirk Panther erklärte, Sachsen stehe fest an der Seite der Beschäftigten und werde für jeden Arbeitsplatz kämpfen. Die Wirtschaftswoche hatte berichtet, dass der VW-Vorstand dem Aufsichtsrat unter anderem empfiehlt, die Produktion in Zwickau 2031 zu beenden. Das Bundeskabinett hat den Gesetzentwurf zur Einkommensteuerreform auf den Weg gebracht. Vorgesehen ist eine Entlastung von 10 Milliarden Euro bis 2028. Davon sollen vor allem kleine und mittlere Einkommen und Familien profitieren. So steigt der Steuerfreibetrag auf 12.900 Euro. Auch das Kindergeld wird erhöht. Im Gegenzug soll der Steuersatz für sehr hohe Einkommen angehoben werden. Außerdem hat das Kabinett bundesweite Standards für die Betreuung und Förderung in Kitas beschlossen. Das Umweltprogramm der Vereinten Nationen, UNEP, geht davon aus, dass das Pariser Klimaziel vorerst nicht mehr zu halten ist. Konkret geht es um den Plan, die Erderwärmung auf 1,5 Grad zu begrenzen. In einem neuen UNEP-Bericht heißt es, vieles deutet darauf hin, dass diese Grenze schon in den kommenden Jahren dauerhaft überschritten werde. Selbst bei einem optimistischen Szenario werde der Temperaturanstieg bei 1,8 Grad liegen. Der französische Regisseur Jean-Paul Rameau ist tot. Wie französische Medien unter Berufung auf seine Familie berichten, starb er im Alter von 94 Jahren. Rameau prägte das Kino mit Klassikern wie Cyrano von Bergerac und Der Husar auf dem Dach. Das waren die Nachrichten. Das Wetter mit den Temperaturen. Brocken bedeckt 11 Grad, Chemnitz wolkig 20, Dresden leicht bewölkt 20, Eisenach wolkig 21, Erfurt wolkig 21, Fichtelberg stark bewölkt 15 Grad, Gera wolkig 20, Görlitz wolkig 21, Halle 21 Grad, Leipzig wolkig 21, Magdeburg stark bewölkt 22 und Meiningen wolkig 20 Grad. Am Nachmittag in Sachsen-Anhalt Schauer, sonst trocken, 20 bis 24 Grad. In der Nacht dann Auflockerungen, in Sachsen anfangs Schauer bei 15 bis 10 Grad. Morgen länger stark bewölkt und windig mit einigen Schauern bei 20 bis 25 Grad. Und am Freitag in Sachsen-Anhalt Regen, sonst aber trockener und spätsommerlich warm. MDR Verkehrsdienst, A2 Richtung Hannover zwischen Irxleben und Alsleben. 12 Kilometer stockender Verkehr an einer Baustelle, hier brauchen Sie 20 Minuten länger. Die A9 Richtung Berlin ist zwischen Wiedemar und Halle nach einem LKW-Unfall gesperrt. Zurzeit Stau bis Schkeuditzer Kreuz. Die A9 Richtung Berlin ist auch zwischen Halle und Bitterfeld-Wolfen wegen Reinigungsarbeiten gesperrt. Auf der B100, B184 Umleitung über Bitterfeld mindestens 30 Minuten Wartezeit. Auf der A14 Richtung Magdeburg, hier ist die Anschlussstelle Leipzig-Ost wegen eines Feuerwehreinsatzes gesperrt. Und geblitzt wird auf der A4 Frankfurt Richtung Dresden zwischen Hermsdorf-Ost und Rüdersdorf und auf der A4 Richtung Frankfurt zwischen Dresden-Flughafen und Dresden-Hellerau. Soweit der MDR-Verkehrsdienst, 14.04 Uhr.
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2: Um 16 Uhr mit Jean-Marc Heukemes. Nach dem Drohnenangriff auf dem Leipziger Flughafen ist es dem Bundeskriminalamt offenbar gelungen, Tatverdächtige zu identifizieren. Nach Informationen von NDR, WDR und Süddeutscher Zeitung handelt es sich um einen Belarussen mit russischem Pass und einen gebürtigen Russen mit lettischem Pass. Von den Belarussen seien DNA-Spuren unter anderem an einer der Drohnen und an einer Antenne entdeckt worden. Der zweite Mann soll Verbindungen zum russischen Geheimdienst haben. Beide sollen nicht mehr in Deutschland sein. Das russische Außenministerium hat den Geschäftsträger der deutschen Botschaft in Moskau einbestellt. Das Ministerium sprach von antirussischen Handlungen und Äußerungen der deutschen Führung. Damit reagiert der Kreml auf neue deutsche Sanktionen. Die Bundesregierung hatte gestern Russland für den Drohnenangriff auf dem Leipziger Flughafen verantwortlich gemacht und Sanktionen angekündigt. Russland kündigte bereits gestern Gegensanktionen an. In Thüringen verlassen drei BSW-Abgeordnete Partei und Fraktion. Wie Stefan Vogowa, Dirk Hoffmeister und Roberto Kobelt mitteilten, wollen sie im Landtag bleiben. Ihren Schritt begründeten sie mit anhaltenden Angriffen der Bundesführung der Partei auf den Thüringer Landesverband. Die BSW-Fraktion ist Teil der CDU-geführten Minderheitsregierung. Welche Auswirkungen die Austritte auf die Mehrheitsverhältnisse im Landtag haben, ist unklar. Die AfD kündigte einen Antrag auf Auflösung und Neuwahl des Landtages an. Nach der Störung an einem Umspannwerk bei Köln haben die Ermittler 6 Abschussvorrichtungen gefunden. Die Ermittler erklärten, die Täter hätten mit Hilfe dieser Vorrichtungen Kabel über die Oberleitung gebracht und so einen Kurzschluss verursacht. NRW-Innenminister Herbert Reul sprach von Absicht und von einem Angriff auf das Land. Bereits gestern hatten Unbekannte versucht, das Stromnetz in Südbrandenburg zum Absturz zu bringen. In beiden Fällen gehen die Ermittler inzwischen von Sabotage aus. Der französische Regisseur Jean-Paul Rameau ist tot. Wie französische Medien unter Berufung auf seine Familie berichten, starb er im Alter von 94 Jahren. Rameau prägte das Kino mit Klassikern wie Cyrano von Bergerac und Der Husar auf dem Dach. Das waren die Nachrichten. Das Wetter. Mit den Temperaturen: Brockenbedeckt 12 Grad, Chemnitz wolkig 21, Dresden wolkig 22, Eisenach wolkig 22, Erfurt stark bewölkt 21, Fichtelberg stark bewölkt 16 Grad, Gera wolkig 22, Görlitz wolkig 21, Halle 23 Grad, Leipzig wolkig 22, Magdeburg bedeckt 22 und Meiningen leicht bewölkt 21 Grad. Am Abend teils heiter, teils wolkig, vereinzelt Schauer bei 17 bis 21 Grad. In der Nacht dann in Sachsen anfangs noch Schauer, sonst meist trocken bei 15 bis 10 Grad. Morgen häufig bewölkt, von Nordwesten Schauer, windig bei 20 bis 25 Grad. Und am Freitag im Norden Regen, sonst trockener und spätsommerlich warm. MDR-Verkehrsdienst, Vorsicht auf der A71 Richtung Schweinfurt zwischen Bad Kissingen, Oerlenbach und Poppenhausen liegt ein Eimer auf der Fahrbahn. Die A4 Frankfurt Richtung Dresden ist zwischen Gotha, Boxberg und Gotha nach einem Unfall gesperrt. Zurzeit Stau bis Waltershausen. Die A9 Richtung Berlin ist zwischen Wiedemar und Halle nach einem LKW-Unfall gesperrt. Zurzeit Stau bis Leipzig-West. Die A14 Richtung Dresden ist zwischen Kröbers und Schkeuditzer Kreuz nach einem LKW-Unfall gesperrt. Zurzeit Stau bis Halle-Ost. Und B2 Richtung Wittenberg zwischen Brattau und Dresden nach Ringstau wegen Bauarbeiten plus 40 Minuten Fahrzeit. Geblitzt wird auf der A14 Richtung Magdeburg zwischen Wandsleben und Magdeburg-Stadtfeld. Soweit der MDR-Verkehrsdienst, 16.04 Uhr.
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1: Um 17 Uhr mit Kerstin Hoffmann. Nach dem Drohnenangriff auf dem Leipziger Flughafen ist es dem Bundeskriminalamt offenbar gelungen, Tatverdächtige zu identifizieren. Nach Informationen von NDR, WDR und Süddeutscher Zeitung handelt es sich um einen Belarussen mit russischem Pass und einen gebürtigen Russen mit lettischem Pass. Von dem Belarussen seien DNA-Spuren unter anderem an einer der Drohnen und einer Antenne entdeckt worden. Der zweite Mann soll Verbindungen zum russischen Geheimdienst haben. Beide sollen nicht mehr in Deutschland sein. Das russische Außenministerium hat den Geschäftsträger der deutschen Botschaft in Moskau einbestellt. Das Ministerium sprach von antirussischen Handlungen und Äußerungen der deutschen Führung. Damit reagiert der Kreml auf neue deutsche Sanktionen. Die Bundesregierung hatte gestern Russland für den Drohnenangriff auf dem Leipziger Flughafen verantwortlich gemacht und Sanktionen angekündigt. Russland kündigte bereits gestern Gegensanktionen an. In Thüringen verlassen drei BSW-Abgeordnete Partei und Fraktion. Wie Stefan Vogawa, Dirk Hoffmeister und Roberto Kobelt mitteilten, wollen sie im Landtag bleiben. Ihren Schritt begründeten sie mit anhaltenden Angriffen der Bundesführung der Partei auf den Thüringer Landesverband. Die BSW-Fraktion ist Teil der CDU-geführten Minderheitsregierung. Welche Auswirkungen die Austritte auf die Mehrheitsverhältnisse im Landtag haben, ist unklar. Die AfD kündigte einen Antrag auf Auslösung und Neuwahl des Landtages an. Nach der Störung an einem Umspannwerk bei Köln haben die Ermittler 6 Abschussvorrichtungen gefunden. Die Ermittler erklärten, die Täter hätten mit Hilfe dieser Vorrichtungen Kabel über die Oberleitung gebracht und so einen Kurzschluss verursacht. NRW-Innenminister Herbert Reul sprach von Absicht und von einem Angriff auf das Land. Bereits gestern hatten Unbekannte versucht, das Stromnetz in Südbrandenburg zum Absturz zu bringen. In beiden Fällen gehen die Ermittler inzwischen von Sabotage aus. Der Schauspieler Armin Müller-Stahl erhält die Goldene Henne für sein Lebenswerk. Wie der MDR mitteilte, wird der 95-Jährige die Auszeichnung am Freitag in Leipzig persönlich entgegennehmen. Müller-Stahl war sowohl in der DDR als auch in der Bundesrepublik erfolgreich. Auch in Hollywood gelang ihm der Durchbruch. Für seine Darstellung in Die Manns, ein Jahrhundertroman, erhielt er den Grimme-Preis. Das waren die Nachrichten. Das Wetter, die Temperaturen von 16 Uhr. Auf dem Brocken stark bewölkt 13 Grad, Chemnitz stark bewölkt 21, Dresden wolkig 21, Eisenach wolkig 21, Erfurt stark bewölkt 21, Fichtelberg leicht bewölkt 18, Gera stark bewölkt 23, Görlitz wolkig 21, Halle meldet 24, Leipzig wolkig 22, Magdeburg stark bewölkt 23 Grad und Meiningen leicht bewölkt 21 Grad. Am Abend teils heiter, teils wolkig, vereinzelt Schauer 17 bis 21 Grad. In der Nacht in Sachsen anfangs noch Schauer, sonst meist trocken 15 bis 10 Grad und morgen häufig bewölkt. Von Nordwesten Schauer und windig bei maximal 25 Grad. MDR Verkehrsdienst. Die A9 Richtung Berlin ist zwischen Wiedemar und Halle nach einem Lkw-Unfall gesperrt, zurzeit Stau bis Großkugel. Vorsicht, auf der A9 Richtung Berlin zwischen Coswig und Köselitz liegt ein Auspuff auf der Fahrbahn. A14 Richtung Dresden zwischen Halle Ost und Schkeuditzer Kreuz stockender Verkehr nach einem Lkw-Unfall. B2 Richtung Wittenberg zwischen Pratau und Dresdner Ring Stau wegen Bauarbeiten. Die B101 Freiberg-Meißen ist zwischen Großschirmer und Großvogtsberg wegen Reinigungsarbeiten gesperrt. Vorsicht, auf der B107 Wurzen-Rochlitz zwischen Grimma und Nimptschen befindet sich eine ungesicherte Unfallstelle im Kurvenbereich. B180 Richtung Altenburg zwischen Stößen und Pretsch Behinderungen nach einem Unfall und geblitzt wird auf der A4 Frankfurt Richtung Dresden zwischen Dreieck Nossen und Wilsdruff und auf der A14 Richtung Magdeburg zwischen Wandsleben und Magdeburg Stadtfeld. Soweit der MDR Verkehrsdienst, 17.04 Uhr.
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1: Um 18 Uhr mit Kerstin Hoffmann. Die Thüringer CDU hält die Brombeer-Koalition nach dem Partei- und Fraktionsaustritt von drei BSW-Abgeordneten weiter für handlungsfähig. Fraktionschef Andreas Bühl sagte dem MDR, an der Arbeitsfähigkeit der Regierung habe sich nichts geändert. Die Koalition habe auch früher schon mit den Linken sprechen müssen, um Mehrheiten zu organisieren. SPD-Fraktionschef Lutz Liebscher sprach von einer konstruktiven Zusammenarbeit. AfD-Chef Björn Höcke kündigte dagegen einen Antrag zur Auflösung und Neuwahl des Landtags an. Nach dem Drohnenangriff auf dem Leipziger Flughafen ist es dem Bundeskriminalamt offenbar gelungen, Tatverdächtige zu identifizieren. Nach Informationen von NDR, WDR und Süddeutscher Zeitung handelt es sich um einen Belarussen mit russischem Pass und einen gebürtigen Russen mit lettischem Pass. Von dem Belarussen seien DNA-Spuren unter anderem an einer der Drohnen und einer Antenne entdeckt worden. Der zweite Mann soll Verbindungen zum russischen Geheimdienst haben. Außergewöhnliche Hitze und Trockenheit haben die Ernten in weiten Teilen Deutschlands beeinträchtigt. Das geht aus dem offiziellen Erntebericht 2026 hervor. Bundesagrarminister Alois Rainer sprach von einer Krise von nationaler Tragweite. Der Ertrag bei Winterweizen und Raps sei im Vergleich zum Vorjahr um mehr als ein Zehntel zurückgegangen. Rainer versprach weitere Finanzhilfen für betroffene Landwirte. Das Deutsche Institut für Wirtschaftsforschung sieht in den kommenden Jahren deutlich mehr Wachstum. Das DIW geht davon aus, dass die Wirtschaft in diesem Jahr um 1,2% zulegt. Für 2027 rechnen die Wirtschaftsforscher mit einer Rate von 1,0%, für 2028 mit 0,7%. Damit hat das Institut seine Prognose aus dem Juni mehr als verdoppelt. Als Grund werden unerwartet starke Exporte genannt. Wirtschaft haben zum Schutz der Wissenschaftsfreiheit aufgerufen. In einem Papier schreiben 23 Verbände, wer versuche, die Wissenschaft zu instrumentalisieren, versperre einer freien Gesellschaft die Zukunft. Leopoldina-Präsidentin Bettina Rockenbach sagte dem MDR, man sehe gerade in den USA, wie Wissenschaft eingeschränkt werde und welche Konsequenzen das für Menschen und Industrie habe. In den USA hat die Regierung den Universitäten Columbia und Harvard Gelder gestrichen. In Sachsen-Anhalt will die AfD bei einer Regierungsübernahme ganze Fächer und Förderprogramme abschaffen. Das waren die Nachrichten. Das Wetter, die Temperaturen von 17 Uhr. Auf dem Brocken stark bewölkt 12 Grad, Chemnitz wolkig 21, Dresden wolkig 21, Eisenach wolkenlos 21, Erfurt wolkig 21, Fichtelberg stark bewölkt 17 Grad, Gera stark bewölkt 22, Görlitz wolkig 21, Halle meldet 24 Grad, Leipzig bedeckt 23, Magdeburg bedeckt 22 und Meiningen wolkig 21 Grad. In der Nacht über Sachsen abziehende Schauer, 15 bis 10 Grad. Morgen mehr Wolken als Sonne, vereinzelt Regenschauer und windig, Temperaturen bis 25 Grad. MDR Verkehrsdienst, A2 Richtung Berlin. Zwischen Allerringersleben und Alsleben 4 Kilometer stockender Verkehr an einer Baustelle. Die A9 Richtung Berlin ist zwischen Schkeuditzer Kreuz und Halle wegen Lkw-Bergungsarbeiten gesperrt, zurzeit Stau bis Großkugel. Umgeleitet wird über die A14 Richtung Magdeburg und die B100 Richtung Bitterfeld. Vorsicht auf der A9 Richtung München. Zwischen Markt Schorgast und Bad Berneck-Himmelkron liegt eine Plane auf der linken Fahrspur. B2 Richtung Wittenberg zwischen Pratau und Dresdner Ring Stau wegen Bauarbeiten. Geblitzt wird auf der A4 Frankfurt Richtung Dresden zwischen Dreiecknossen und Wilsdruf. Auf der A14 Richtung Magdeburg zwischen Wandsleben und Magdeburg-Stadtfeld. Und auf der A71 Richtung Sangerhausen zwischen Sulzeller-Mehlis und Oberhof. Soweit der MDR-Verkehrsdienst, 18.05 Uhr.
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3: Um 19 Uhr mit Kerstin Hoffmann. Die Ukraine bietet Deutschland Hilfe bei der Abwehr von Drohnen an. Präsident Volodymyr Zelensky äußerte sich nach einem Telefonat mit Bundeskanzler Friedrich Merz. Zelensky sagte, die Ukraine könne mit Fachwissen, Erfahrung und überall dort helfen, wo Deutschland dies benötige. Die Bundesregierung hatte gestern Russland für den Anschlagsversuch auf den Flughafen Leipzig-Halle verantwortlich gemacht. Moskau weist das zurück. Inzwischen sollen zwei Tatverdächtige identifiziert worden sein, ein Russe mit lettischem Pass sowie ein Belarusse mit russischem Pass. Die Thüringer CDU hält die Brombeer-Koalition nach dem Partei- und Fraktionsaustritt von drei BSW-Abgeordneten weiter für handlungsfähig. Fraktionschef Andreas Bühl sagte dem MDR, an der Arbeitsfähigkeit der Regierung habe sich nichts geändert. Die Koalition habe auch früher schon mit den Linken sprechen müssen, um Mehrheiten zu organisieren. SPD-Fraktionschef Lutz Liebscher sprach von einer konstruktiven Zusammenarbeit. AfD-Chef Björn Höcke kündigte dagegen einen Antrag zur Auflösung und Neuwahl des Landtags an. Nach der Störung an einem Umspannwerk bei Köln haben die Ermittler 6 Abschussvorrichtungen gefunden. Die Ermittler erklärten, die Täter hätten mithilfe dieser Vorrichtungen Kabel über die Oberleitung gebracht und so einen Kurzschluss verursacht. NRW-Innenminister Herbert Reul sprach von Absicht und von einem Angriff auf das Land. Außergewöhnliche Hitze und Trockenheit haben die Ernten in weiten Teilen Deutschlands beeinträchtigt. Das geht aus dem offiziellen Erntebericht 2026 hervor. Bundesagrarminister Alois Rainer sprach von einer Krise von nationaler Tragweite. Der Ertrag bei Winterweizen und Raps sei im Vergleich zum Vorjahr um mehr als ein Zehntel zurückgegangen. Rainer versprach Finanzhilfen für betroffene Landwirte. Das Deutsche Institut für Wirtschaftsforschung erwartet deutlich mehr Wachstum. Das DIW geht davon aus, dass die Wirtschaft in diesem Jahr um 1,2% zulegt. Für 2027 rechnen die Wirtschaftsforscher mit einer Rate von 1,0%, für 2028 mit 0,7%. Damit hat das Institut seine Prognose aus dem Juni mehr als verdoppelt. Als Grund werden unerwartet starke Exporte genannt. Das waren die Nachrichten. Das Wetter, die Temperaturen von 18 Uhr auf dem Brocken wolkenlos 12 Grad, Chemnitz stark bewölkt 21, Dresden wolkig 21, Eisenach wolkenlos 20, Erfurt wolkenlos 21, Fichtelberg stark bewölkt 15, Gera wolkig 22, Görlitz stark bewölkt 21, Halle Regen 23, Leipzig stark bewölkt 24, Magdeburg stark bewölkt 22, und Meiningen stark bewölkt, 20 Grad. Sonnenuntergang in Halle ist heute 19.57 Uhr, Sonnenaufgang morgen 6.28 Uhr. In der Nacht über Sachsen abziehende Schauer, 15 bis 10 Grad, morgen mehr Wolken als Sonne, vereinzelt Regenschauer und windig bei maximal 25 Grad. MDR-Verkehrsdienst. Zunächst eine Entwarnung von der A13 Dresden Richtung Berlin. Die Gefahr durch Steinewerfer zwischen Ortrand und Ruhland besteht nicht mehr. Die A4 Frankfurt Richtung Dresden wird zwischen Glauchau Ost und Hohenstein-Ernsthal wegen Bauarbeiten bis 19.30 Uhr gesperrt. Die A9 Richtung Berlin ist zwischen Schkeuditzer Kreuz und Halle wegen Lkw-Bergungsarbeiten gesperrt. Zurzeit Stau bis Großkugel. Die A36 Richtung Braunschweig ist zwischen Quedlinburg-Mitte und Thale wegen Bauarbeiten bis 6 Uhr früh gesperrt. A38 Richtung Göttingen zwischen Merseburg-Süd und Merseburg-Nord stockender Verkehr wegen Bauarbeiten. Vorsicht auf der A38 Richtung Leipzig. In Höhe Merseburg-Nord liegt ein Eimer auf der Fahrbahn. Die A71 Richtung Schweinfurt ist zwischen Arnstadt Süd und Stadt Ilm wegen Wartungsarbeiten im Tunnel Behringen bis morgen früh 6 Uhr gesperrt. Und geblitzt wird auf der A4 Frankfurt Richtung Dresden zwischen Dreieck Nossen und Wilsdruf und auf der A71 Richtung Sangerhausen zwischen Sulzeller Mehlis und Oberhof. Soweit der MDR-Verkehrsdienst, 19.05 Uhr.
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1: Um 20 Uhr mit Kerstin Hoffmann. Die Ukraine bietet Deutschland Hilfe bei der Abwehr von Drohnen an. Präsident Volodymyr Selenskyj äußerte sich nach einem Telefonat mit Bundeskanzler Friedrich Merz. Selenskyj sagte, die Ukraine könne mit Fachwissen, Erfahrung und überall dort helfen, wo Deutschland dies benötige. Die Bundesregierung hatte gestern Russland für den Anschlagsversuch auf den Flughafen Leipzig-Halle verantwortlich gemacht. Moskau weist das zurück. Inzwischen sollen zwei Tatverdächtige identifiziert worden sein, ein Russe mit lettischem Pass sowie ein Belarusse mit russischem Pass. Die Thüringer CDU hält die Brombeer-Koalition nach dem Partei- und Fraktionsaustritt von drei BSW-Abgeordneten weiter für handlungsfähig. Fraktionschef Andreas Bühl sagte dem MDR, an der Arbeitsfähigkeit der Regierung habe sich nichts geändert. Die Koalition habe auch früher schon mit den Linken sprechen müssen, um Mehrheiten zu organisieren. SPD-Fraktionschef Lutz Liebscher sprach von einer konstruktiven Zusammenarbeit. AfD-Chef Björn Höcke kündigte dagegen einen Antrag zur Auflösung und Neuwahl des Landtags an. Nach der mutmaßlichen Sabotage an einem Umspannwerk in Nordrhein-Westfalen sind zwei Kraftwerksblöcke wieder am Netz. Ein weiterer sollte am Abend folgen. Ein RWE-Sprecher sagte, die beiden verbliebenen Anlagen würden bis zum Wochenende wieder laufen. Die Ermittler hatten heute in einem Maisfeld nahe des Tatorts Abschussvorrichtungen gefunden. Damit soll Draht auf die Stromleitungen geschleudert worden sein, was zu einem Kurzschluss und zur Notabschaltung des Kraftwerks führte. Das Deutsche Institut für Wirtschaftsforschung erwartet deutlich mehr Wachstum. Das DIW geht davon aus, dass die Wirtschaft in diesem Jahr um 1,2% zulegt. Für 2027 rechnen die Wirtschaftsforscher mit einer Rate von 1,0%, für 2028 mit 0,7%. Damit hat das Institut seine Prognose aus dem Juni mehr als verdoppelt. Als Grund werden unerwartet starke Exporte genannt. Der Schauspieler Armin Müller-Stahl erhält die Goldene Henne für sein Lebenswerk. Wie der MDR mitteilte, wird der 95-Jährige die Auszeichnung am Freitag in Leipzig persönlich entgegennehmen. Müller-Stahl war sowohl in der DDR als auch in der Bundesrepublik erfolgreich. Auch in Hollywood gelang ihm der Durchbruch. Für seine Darstellung in Die Manns, ein Jahrhundertroman, erhielt er den Grimme-Preis. Das waren die Nachrichten. Das Wetter in der Nacht, von der Nordsee her Regen, in Süddeutschland trocken, 18 bis 10 Grad, morgen im Süden aufgeheitert, sonst mehr Wolken, gebietsweise Schauer und Temperaturen bis 24 Grad. Es ist 20.03 Uhr.
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2: Es gibt diese Abende, die vergisst man nicht so schnell. Der 15. Juli 2026 im Botanischen Garten in Augsburg beim internationalen Jazz-Sommer war so einer. Am Mikrofon begrüßt Sie Ulrich Habersetzer.
3: It's so great. I don't think I could be able to do what you all just did.
2: Der amerikanische Star-Gitarrist Bill Frisell. Er hätte das nicht tun können, was das Augsburger Publikum geschafft hat. 5 Minuten vor Konzertbeginn öffnete der schwäbische Himmel seine Schleusen an diesem Mittwochabend. Kein sanftes Tröpfeln, richtig satter Regen. Gut für die Natur, aber eine harte Probe für die mehr als 700 Open-Air-Jazz-Fans. Dazu grollte es immer wieder bedrohlich etwas weiter nördlich des Botanischen Gartens. Und es war beim ersten Ton des Konzerts nicht klar, ob die Band wirklich 90 Minuten spielen würde oder ob das Gelände wegen Gewittergefahr nicht geräumt werden müsste. Aber alles ging gut und die Mikrofone des Bayerischen Rundfunks konnten eine Jazz-Sternstunde fürs ARD-Radio-Festival aufzeichnen.
3: I'm still in love with my instrument.
2: Bill Frisell, er feierte am 18. März seinen 75. Geburtstag und sein Instrument, die Gitarre, liebt er noch immer. Frizzell ist ein Meister der langsamen Töne und der intensiven musikalischen Kommunikation. Er selbst erlebt seine Konzerte wie im Traum, als würde er auf einem Berg stehen und losfliegen. Und sollte er mal abstürzen, sind seine Bandkollegen da, um ihn aufzufangen.
4: Like if you're standing on a top of a mountain and you decide to jump off and start flying. In the music you can do that and sometimes you start falling down, but then if you have folks around you that'll lift you back up, you'll be okay.
2: Der Gitarrist ist ein sehr zurückhaltender, introvertierter Musiker. Er gibt auf Tournee keine Interviews. Alle Statements von ihm in dieser Sendung stammen aus Video-Interviews, die ich in den letzten Jahren mit ihm führen konnte. Sprechen, das ist nicht so seins.
4: Music is more my real voice than when we're speaking now. We struggle to try to describe these things.
2: Musik ist seine Stimme und die hören wir jetzt. Bill Frizzell E-Gitarre mit seinen langjährigen Bandkollegen Greg Tardy Tenorsaxophon und Klarinette, Thomas Morgan Kontrabass und Rudy Royston Schlagzeug. Hier eine einstündige Musikstrecke, bei der alle Stücke ineinander übergehen. Die beginnt mit Moon River und schöner kann es eigentlich gar nicht losgehen. Danach folgen die Stücke Blood Count von Billy Strayhorn sowie When We Go, Monroe und Waltz for Hal Wilner von Bill Frizzell. Die weiteren Titel sage ich nach der Musik an. Bill Frizzell und seine Band am 15. Juli 2026 beim Internationalen Jazzsommer in Augsburg. Viel Vergnügen!

0: Bill Frisell, E-Gitarre, Greg Tardy, Tenorsaxophon und Klarinette, Thomas Morgan, Kontrabass und Rudy Royston, Schlagzeug. Eine Aufnahme vom 15. Juli 2026 vom Internationalen Jazz-Sommer Augsburg und heute im ARD-Radio-Festival präsentiert vom Bayerischen Rundfunk. Die zuletzt gehörten Stücke waren Evidence von Thelonious Monk, Once Upon a Time in America, Musik von Ennio Morricone aus dem gleichnamigen Film und zuletzt die Komposition People. Bill Frisell und seine Band waren die großen Stars der diesjährigen Ausgabe des Augsburger Jazz-Sommers. Es war die 34. Ausgabe. Immer mittwochs von Anfang Juli bis Mitte August gibt es Konzerte mit Weltstars des Jazz im Botanischen Garten und samstags plant der künstlerische Leiter Tilman Herbig-Böhm, er ist selbst erfolgreicher Jazz-Schlagzeuger, jüngeren Jazz, oft aus der europäischen Szene, dann in der Augsburger Innenstadt, im Brunnenhof, im Zeughaus. Die Atmosphäre ist wirklich einmalig bei diesem Festival. Besonders im Botanischen Garten. Bei schönem Wetter sitzt man zwischen Rosenbüschen im Rund um den Rosenpavillon. Von einem nahen Teich quaken die Frösche herüber und die Mauersegler ziehen am Abendhimmel ihre Bahnen. Mit Picknickkörben und Wolldecken pilgern die Augsburger Jazzfans in den Botanischen Garten, genießen dann Prickelndes aus der Kühltasche und lauschen hochkarätigem Jazz. Und Duftschwadenmischungen von Rosen- und Mückenmittel wabern durch die Stuhlreihen. So die Idealvorstellung. Beim Konzert von Bill Frisell war es eher ein Meer aus bunter Regenkleidung und so mancher sehnte sich nach wärmendem Kamillentee. Allerdings hörte der Regen nach gut 20 Minuten auf und bis auf ein leichtes Tröpfeln kurz vor Schluss blieb es trocken. Und es schien, als wollten die vier amerikanischen Musiker das tapfer aushaltende Publikum mit besonders beseelten Tönen extra beschenken. Bill Frisell stammt aus Baltimore, Maryland, das liegt im Osten der USA. Aufgewachsen ist er aber in Denver, in Colorado, am Fuße der Rocky Mountains. Seine musikalischen Einflüsse sind äußerst vielfältig. Country- und Rockmusik gehören auf jeden Fall dazu, aber noch viel mehr. Und für ihn ist es sehr wichtig, ehrlich zu sein und all seine Einflüsse in der Musik durchscheinen zu lassen.
1: Don't be afraid to show your own history, you know, like, you know, I grew up in Denver, Colorado, but I wanted to be like a cool jazz guy. I wanted it to be like 1956 and I was on 52nd Street or whatever, you know, but that's not what my experience was. And so there was a point, okay, I have to be honest. I like the Beach Boys. I like Monk, but I also like the Beatles and I like Stravinsky and I like Hank Williams. Or I really believe that everyone has their own voice. It's there if we're not afraid to show it.
0: Die Beach Boys, Thelonious Monk, Stravinsky, all das steckt in Frisells Musik. Man darf einfach keine Angst davor haben, all das auch zu zeigen. Dann hat man auch eine persönliche Stimme, einen Sound, so der Gitarrist. Er ist wie ein Schwamm, er möchte alle Klänge um sich herum aufsaugen. Mehr lernen, mehr zuhören. Das wären für ihn auch Möglichkeiten, ein besseres menschliches Miteinander hinzubekommen.
2: You want to learn more and you want to listen. And if there was more of that going on, it'd be probably less trouble in the world, you know? Let's just try to not be stupid somehow.
0: Wir sollten einfach versuchen, nicht dumm zu sein, so Bill Frisell. Ich finde auch, seine Musik ist auf eine leise und unaufdringliche Art äußerst intelligent. Alles entsteht im bedingungslosen Miteinander. Alle in der Band können die Richtung der Musik bestimmen. So sieht sich Bill Frisell auch nicht als der tonangebende Chef seines Ensembles an.
1: I feel like everyone I play with is like my teacher. You know, if I have a band, I don't think of it like that I'm the leader of the band and I'm telling them what to do. I never tell anybody what to do. the reason they're there is I want to learn from them. I want to learn what they have to say. And I like to just let it go and then be surprised.
0: Bill Frisell möchte niemanden in seiner Band sagen, was er oder sie tun soll. Er möchte alles fließen lassen und sich dann überraschen lassen von dem, was passiert. Seine Mitspieler sind für ihn Lehrer und nicht andersherum. Rund 20 Minuten aus dem herrlichen Konzert vom 15. Juli aus dem Botanischen Garten in Augsburg gibt es noch. Die Zugaben. Zuerst der Klassiker »Old Man River«, dann Lala Means I Love You, ein Soul-Hit aus den späten 60er Jahren. Und als drittes die Jazz-Komposition SKJ. Bill Frisell und seine Band.

0: groovende, entspannte, herausragend gespielte Musik. Aufgezeichnet beim Internationalen Jazz-Sommer in Augsburg und heute zu hören im ARD-Radio-Festival. Der amerikanische Star-Jazzer, Gitarrist Bill Frisell und seine Band. Da spielen Tenorsaxophonist Greg Tardy, der auch ein großartiger Klarinettist ist, Kontrabassist Thomas Morgan und Schlagzeuger Rudy Royston. Vom 15. Juli 2026 stammte diese Aufnahme. Nur drei Tage später, am 18. Juli, stand der BR-Übertragungswagen bei einem anderen bayerischen Jazzfestival und zeichnete ganz andere, aber ebenso hochkarätige Klänge auf. Internationales Ferringer Jazz Festival heißt eine viertägige Veranstaltung im Bürgerhaus in Unterföhring. Dieser Ort liegt zwischen der Münchner Innenstadt und dem Münchner Flughafen. Ferringer ist der historische Ursprung der Ortsnamen Unter- und Oberföhring. Dieses Festival steht wie der Jazz-Sommer Augsburg für ein Programm mit internationalen Stars, aber auch für eine große Bandbreite. In Unterföhring trat in diesem Jahr neben dem Power-Saxophonisten Kenny Garrett, der angesagten Vibraphonistin Sascha Berliner und dem Weltmusikflötisten Sivko Vasilev die aus Frankreich stammende, in New Orleans lebende Sängerin Cyril Aimé auf. Sie sorgte vor einigen Jahren für Aufsehen, als sie einige renommierte Preise gewinnen konnte und mit charmanten, witzigen und sehr virtuosen Auftritten bezaubert sie das Publikum weltweit. Die 41-Jährige singt auf Englisch, Französisch und Spanisch. In welcher Sprache singt sie denn am liebsten?
1: I don't have a preference. I love singing in English because the vowels are very big. I love singing in French because somehow the lyrics get to me more. And I love singing in Spanish because there's just a different flavor to it. The song kind of chooses the language. The sound of the melody, what inspired the song, if it was because I was in Costa Rica in nature or if because I'm writing this song in New York, Brooklyn, or it really depends on so many factors.
0: Sie liebt es, auf Englisch zu singen wegen der großen Vokale. Die französischen Texte sprechen sie mehr an und Spanisch hat einfach einen anderen Beigeschmack für Cyril Aimé. Der Sound, woher die Inspiration des Stücks kommt, ob sie den Song nun mitten in der Natur in Costa Rica oder in Manhattan geschrieben hat. Aktuell lebt sie in New Orleans. Fühlt sie sich dort zu Hause?
1: It's one of the most incredible music cities, you know. It's the music there is part of a long tradition. And it's part of everyone's day-to-day life. And there's a Caribbean and French culture there. And I am French-Caribbean, so I feel right at home.
0: In New Orleans ist Musik Teil des Alltags. Es ist eine unglaubliche Musikstadt und es gibt eine karibische und französische Kultur dort. Cyril Aimé hat genau diese Wurzeln und deshalb fühlt sie sich absolut zu Hause in New Orleans. Eigentlich ist sie aber auf der Bühne zu Hause, egal wo auf der Welt. Das spürt man sofort bei ihren Konzerten. Sie schafft eine Atmosphäre zwischen Wohlfühlsounds und Partystimmung, zwischen trickreich konzipierten Grooves und lässiger Virtuosität. Hier Sängerin Cyril Aimé, Gitarrist Michael Valeanu, Bassist Matteo Bortone und Schlagzeuger Pedro Segundo. Aufgezeichnet am 18. Juli in Unterföhring. Die ersten Stücke heißen Amapola, Beautiful Way und Casita de Piedras.

Mikael Valianou.

0: Session, Pedro Segundo, Mateo Bortone, Mikael Vallanu. 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
1: Funk, Soul, eine Prise Pop, aber auch Chanson und traditioneller Jazz. All das packt Sängerin Cyril Aimé in ihrer Musik wunderbar organisch zusammen. Das vorletzte Stück im Duo mit Gitarrist Mikael Vallanu war ein Chanson von Serge Gainsbourg, La Javanaise. Und das letzte Stück gerade war natürlich der Jazz-Klassiker After You've Gone in einem mitreißenden Arrangement. Diese Rhythmuswechsel, die sind schon sehr cool und technisch auf höchstem Niveau. Hier konnte auch Schlagzeuger Pedro Segundo glänzen. Aber eigentlich war für mich Gitarrist Mikael Vallanu der heimliche Star des Konzerts. Seine Soli haben immer einen zwingenden Aufbau und obwohl er einen ziemlich klaren E-Gitarren-Sound hat, von einer Fender Telecaster, hat er eine große klangliche Bandbreite. Welchem Genre ordnet denn Cyril Aimé ihre Musik zu? Ist sie Jazzsängerin?
2: No, I come from jazz. That's what got me to becoming a singer. But jazz is a very small box. And I have traveled all over the world. It's not that it's a small box, but it's a box. And every artist's goal is kind of to get out of the box. And so I just consider myself a musician.
1: Sie kommt ursprünglich vom Jazz, aber Jazz ist für sie eine Box und alle Musikerinnen und Musiker wollen eigentlich heraus aus einer vorgefertigten Schublade. Musikerin nennt sie sich. Ich finde, Cyril Aimé schafft es auch, aus dieser Box herauszukommen. Ihre Musik ist sehr persönlich, verbindet unterschiedliche Genres und sie singt in verschiedenen Sprachen. Wie funktioniert das Komponieren bei ihr?
2: I like to be in nature to write. That's why I built a house in the jungle in Costa Rica, because I hear a lot of music when I'm in nature. It's kind of difficult to find that all the time, but when I'm there, I write a lot. My house is in the jungle, doesn't have walls. You live in the nature. The nature is in your house. I guess I hear music, I hear melodies, and then I try to sing them, and sometimes I write on the ukulele, sometimes I write with a loop pedal, in many different ways.
1: Cyril Aimé zieht ihre Inspiration aus der Natur. Sie hat auch ein Haus mitten im Dschungel von Costa Rica gebaut, ohne Wände. Die Natur ist im Haus, wie sie sagt. Dort komponiert sie am liebsten. Da hört sie Musik in der Natur, die sie dann auf der Ukulele oder mit dem Loop-Gerät ausarbeitet. Hier nun der zweite Teil aus dem Konzert von Cyril Aimé und ihrer Band vom 18. Juli 2026 beim Internationalen Färinger Jazz Festival im Bürgerhaus in Unterföhring. Zuerst die Eigenkomposition Back to You, dann Cuando vuelva a tu lado. Das ist der spanische Titel von What a Difference a Day Makes. Und danach der Jazzstandard How Deep is the Ocean.

Matteo Bortone.

0: Pedro II.
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0: Me. Ausgelassene Stimmung beim Konzert von Cyril Aimé im Bürgerhaus Unterföhring, nördlich von München am 18. Juli 2026. Mit der Sängerin, die aus Frankreich kommt, aber in New Orleans lebt, spielten Gitarrist Michael Valeanu aus Frankreich, Bassist Matteo Bortone aus Italien und Schlagzeuger Pedro Segundo aus Portugal. Eine internationale Band also. Wo geht die musikalische Reise für Cyril Aimé hin? Was sind ihre Pläne?
1: I feel like I don't really get to decide that. I feel like the music takes me and I follow.
0: Sie glaubt, dass sie das eigentlich nicht selbst entscheidet. Die Musik entscheidet die Richtung und Cyril folgt ihr nach. Jetzt geht es musikalisch zum Ende des Konzerts im ARD Radio Festival nochmal nach Frankreich. Allerdings unterlegt von einem lässigen New Orleans Second Line Groove. Mit La Vie en Rose, dem Hit von Edith Piaf, hat sich Cyril Aimé am 18. Juli verabschiedet und mit diesem Stück möchte ich mich auch für heute verabschieden. Zuvor aber noch ein herzlicher Dank an die BR-Klassik-Aufnahmeteams, Ton und Technik Tom Schinko, Frank Sattler, Klaus Mau und Jürgen Schmidt, Produktionsassistenz Rita Weber, Redaktion und Moderation dieser Sendung Ulrich Habersetzer. Mehr Jazz-Inhalte gibt es auf ardjazz.de und auch gleich direkt nach den Nachrichten in der Sommerausgabe von ARD Jazz, das Magazin. Jetzt noch viel Vergnügen mit La Vie en Rose und Cyril Aimé und ihrer Band. Auf Wiederhören beim nächsten Mal und gute Nacht.

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1: Um 23 Uhr mit Reza Waffa. Die EU und die NATO haben sich im Konflikt mit Russland hinter Deutschland gestellt. Nach dem versuchten Sprengstoffanschlag am Leipziger Flughafen hat die EU-Außenbeauftragte Kallas außerdem neue Sanktionen gegen Moskau angekündigt. Aus der Nachrichtenredaktion Martin Seiler.
2: Der Anschlagsversuch in Leipzig weise alle Merkmale von staatlich gefördertem Terrorismus auf, sagte Kallas. EU-Kommissionschefin von der Leyen warf Russland eine neue Eskalationsstufe vor. Der Vorfall reihe sich jedoch in ein breiteres Muster ein. Solche Angriffe seien die neue Normalität, so von der Leyen. NATO-Generalsekretär Rutte sicherte der Bundesregierung ebenfalls Rückendeckung zu. Laut Recherchen von NDR, WDR und Süddeutscher Zeitung sind nach dem Zwischenfall in Leipzig zwei Verdächtige identifiziert. Demnach handelt es sich um Männer mit russischer Staatsbürgerschaft.
1: Nach dem Anschlag auf ein Umspannwerk in Nordrhein-Westfalen hat die Staatsanwaltschaft Köln die Ermittlungen aufgenommen. Sie geht nach eigenen Angaben dem Anfangsverdacht verfassungsfeindlicher Sabotage nach. Man nehme den Vorfall äußerst ernst. Laut Innenminister Reul könnte hinter der Tat entweder ein fremder Staat oder eine Gruppe von Linksextremisten stecken. Unbekannte hatten an der Anlage einen Kurzschluss ausgelöst. Einen ähnlichen Vorfall gab es in Brandenburg. Der Deutsche Gewerkschaftsbund fordert bei der Einkommensteuerreform deutliche Nachbesserungen. Die geplanten Entlastungen glichen kaum die Inflation aus, hieß es. Auch Grüne und Linke kritisierten die Pläne, die das Bundeskabinett auf den Weg gebracht hat. Die Regierung will mit der Reform vor allem Familien mit kleinen und mittleren Einkommen unterstützen. Im Fußball-DFB-Pokal hat Bayern München seine Pflichtaufgabe in der ersten Runde erfüllt. Die Bayern gewannen bei Zweitligist Osnabrück mit 4:1. Aus Osnabrück, Jörg Tegelhütter.
3: Meißner hatte den VfL völlig überraschend in der fünften Minute mit einem Traumtor aus 28 Metern mit 1:0 in Führung gebracht. Doch die Bayern schlugen dann innerhalb von nur 6 Minuten gnadenlos zurück. Kane aus kurzer Distanz mit dem Ausgleich zum 1:1. Bischof per Abstauber in der 24. Minute zur 2:1 Pausenführung. Danach hatten die Bayern alles unter Kontrolle und setzten die Vorentscheidung durch. Ulisse mit einem geschickten Heber in der 72. Minute zum vorentscheidenden 3:1. Kane verwandelte dann einen berechtigten Foulelfmeter kurz vor dem Ende zum 4:1. Die Bayern stehen damit souverän in der zweiten Runde des DFB-Pokals.
1: Das waren die Nachrichten. Das Wetter in Deutschland. Nachts anfangs trocken, an den Küsten und im Norden später Schauer. Tiefstwerte 17 bis 8 Grad. Morgen im Norden und in der Mitte Schauer und einzelne Gewitter, sonst oft freundlich. Höchstwerte 19 Grad im Erzgebirge bis 29 Grad am Oberrhein. Und am Freitag im Süden heiter, im Norden zeitweise kräftiger Regen bei 18 bis 32 Grad. Es ist 23.03 Uhr.
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4: Black Mozart, den spielt John Batiste auf seinem neuen Album, das wir heute vorstellen. John Coltrane wurde im September 1926 geboren, vor 100 Jahren. Er war auf dem Saxophon genial und super virtuos. Kann das auch eine Sängerin inspirieren? Das französische Gesangsgenie Camille Bertot sagt ja und beschreibt den enormen Einfluss John Coltranes auf ihren Gesang. Ich bin Marette Heinzelmann, herzlich willkommen zu ARD Jazz, das Magazin im Radiofestival. Trompeter Joe Kraus, er hat sein neues Album Alchemy genannt. Und Alchemie, das ist ja die Kunst, Gold zu machen aus allem Möglichen. Dieses Album wird im Oktober veröffentlicht, aber es gibt jetzt schon eine Single davon, brandneu für euch. 1, 2, 3.

0: Santa Barbecue.
1: Santa Barbecue von Joe Kraus. Das neue Album Alchemy, das schenkt sich der deutsche Kulttrompeter zum 60. Geburtstag und es kommt in Gänze im Oktober.

0: Jours de Portinha mit Camille Berthaud, der französischen Sängerin, von ihrem aktuellen Album mit verschiedenen Duos, hier mit dem brasilianischen Mandolinenspieler Hamilton Jolanda. Das Album heißt Vos e Voces. Camille Berthaud ist 2015 schlagartig bekannt geworden mit ihrem Video von Giant Steps, beziehungsweise auf Französisch Pas de Géant, wo sie einen eigenen Text als Vocalise auf John Coltranes Solo sang. Auf Berthauds Album Pas de Géant von 2018 heißt dieses Stück dann Là où tu vas, also wohin du gehst. Coltrane ist nämlich wie ein Wegweiser, sein Einfluss sehr tiefgehend, sagt Camille Berthaud. Sie meint allerdings, in einem Wort seinen Spirit festzumachen, das wäre quasi nicht möglich. Wenn sie aber müsste, dann würde sie sagen, dass es Intensität, Tiefe und Virtuosität sei, die Coltrane ausmachen.
1: I think when an artist reaches a dimension as high and as vast as Coltrane did, it's very difficult to put it in a box or to define it with just one word or one concept. But if I had to describe what characterizes Coltrane for me, I would say intensity, depth and virtuosity.

0: Pas de Géant. Camille Berthaud singt Coltrane in ihrer ganz eigenen Fassung. Und das ist ja eins der wichtigen Elemente des Coltrane-Spirits, die eigene Stimme kreativ auszuleben. Jedenfalls öffnete Coltrane für Camille Berthaud Türen in neue Bereiche der Kreativität, vor allem als sie ein bestimmtes Stück vom Album Crescent hörte. Da lernte sie eine ganz andere Seite von Coltrane kennen, etwas sehr Spirituelles. Und das berührte die französische Sängerin ganz tief, Camille Berthaud.
1: When I discovered the album Crescent, I felt like a whole new dimension was opening up inside me. I discovered another side of Coltrane and I discovered something very spiritual and it really touched me deeply.
0: Und auf dem Album Crescent ist auch das Lieblingsstück von Camille Berthaud, Wise One, in dem man besonders diese tiefe und authentische Absicht des Saxophonisten Coltrane hört.

Wise One von John Coltrane mit McCoy Tyner, Jimmy Garrison und Elvin Jones. John Coltrane steht in den nächsten Wochen immer wieder bei uns im Fokus. In seine riesigen Fußstapfen trat auch der Saxophonist und Multiinstrumentalist Dave Liebman. Am 4. September wird Dave Liebman 80 Jahre jung. Er spielte in seiner Karriere mit Charles Lloyd, Lenny Tristano und Miles Davis. Seine Bands hießen Lookout Farm, Quest, Dedications, da war auch Streichquartett dabei. Und er war auch Jazzpädagoge, hat viele Bücher geschrieben über Saxophon und über Improvisation. Und Dave Liebman, der sagte, es gibt keine Kategorien mehr, jedenfalls nicht für mich.

Alabama von John Coltrane mit Dave Liebman vom Album Joy, The Music of John Coltrane aus dem Jahr 1993. John Coltrane, der zeigte ja unter anderem auch, wie man mit dem Jazz und auch mit dem Saxophon ganz besonders verschiedene Kulturen verbinden kann. Und dazu eine traurige Nachricht. Nicholas Simeon, er ist gestorben am 29. August, am vergangenen Samstag im Alter von 67 Jahren. Nicholas Simeon war ein rumänischer Saxophonist, der auch Tarogato spielte, ein ganz spannendes ungarisches Doppelrohrblattinstrument. Geboren wurde Nicholas Simeon in Brașov, Rumänien. Er studierte in Bukarest und ging 1989 nach Wien. Er spielte mit Art Farmer, mit Jim Pepper, Christian Mutspiel und Mel Waldron. 1997 ging er nach Köln und arbeitete mit Duško Gojković zusammen und auch mit dem Pianisten Florian Weber. 2015 hat Nicholas Simeon den WDR Jazzpreis erhalten. Und ein ganz besonderes Werk von ihm als Komponist ist die Ballettmusik Unfinished Square. Es wurde auch mit dem Körnerpreis ausgezeichnet, dieses Werk. Und daraus hören wir jetzt Lullaby mit Nicholas.

0: Lullaby von Nicolas Simion, dem rumänischen Saxophonisten, mit Nils Wogram an der Posaune, Tomasz Stanko an der Trompete, Ed Schuller am Bass vom Album Unfinished Square. Das Saxophon, das verbindet verschiedene Kulturen, auch zum Beispiel bei Miguel Zenon. Er kommt aus Puerto Rico und er gewann 2024 mit El Arte del Bolero Volume 2 den Grammy als bestes Latin Jazz Album. Das war also schon die zweite Ausgabe von verjazztem Bolero und jetzt ist die dritte Ausgabe da. Miguel Zenon erklärt, worum es da geht.
1: So traditionally it's a very slow dance, it's melancholic, you know, it's it talks about love and all that good stuff.
0: Der Bolero ist in den Amerikas ein Tanz, der sich aus der Trova entwickelt hat, aber eher ein langsamer Tanz, ein melancholischer Tanz, wo es um Liebe geht und die guten Dinge im Leben.

0: El día que me quieras mit Miguel Zenón und Luis Perdomo vom Album El Arte del Bolero Volume 3. Es erschien jetzt Ende August und ist perfekt geeignet, um sich das Sommerfeeling nochmal wieder so richtig zurückzuholen. Auch diese Wärme und diese wunderschöne Atmosphäre von Miguel Zenón und Luis Perdomo. Ich persönlich könnte mich richtig in diese Klänge reinlegen, die einen wirklich umhüllen. Apropos Sommer, jetzt im Radiofestival gibt es ja unsere kleine Reihe mit Stücken über Summertime. Und das genau ist der Titel des bekanntesten Sommerstücks, das ihr wahrscheinlich alle kennt. Es erzählt von Wärme, Sorglosigkeit, aber auch von Armut und Sehnsucht. Maren Wessels mit ihrem Sommerhit.
1: Ich höre in meinem Umfeld schon die ersten Stimmen, die sich langsam den Herbst wünschen. Und mal ganz ehrlich, ich kann es nachvollziehen. Irgendwann freut man sich einfach auf einen Wechsel. Aus dem Badesee wird irgendwann das Sofa, aus Freibad-Pommes wird eine Tasse Tee und aus den langen, hellen Abenden werden die ersten Stunden, in denen draußen der Wind um die Häuser zieht und das Laub über die Straßen fegt. Vielleicht ist genau das der Grund, warum ich diesen Song so liebe. Er vereint für mich beide Gefühle. Die Leichtigkeit des Sommers und die androhende Schwere der kürzer werdenden Tage in den Herbst- und Wintermonaten. Summertime stammt ursprünglich aus George Gershwins Oper Porgy and Bess von 1935. Und wenn man den Text genauer hört, geht es eigentlich um etwas, das ziemlich gut zu diesem Sommergefühl passt. Um die Hoffnung, dass das Leben leicht sein kann. Und um das Vertrauen, dass es auch dann weitergeht, wenn es gerade nicht so leicht ist. Summertime and the living is easy. Und vielleicht ist genau das die Kunst. Das Leben wird dadurch nicht leichter, aber für einen Moment fühlt es sich so an. Für ein paar Minuten darf alles leicht sein. Und danach können wir den Sommer langsam weiterziehen lassen. Billie Holiday mit Summertime.

0: Summertime von George Gershwin aus der Oper Porgy and Bess in einer besonders intensiven Version von Billie Holiday. Und wie sie diesen wunderschönen Song von Gershwin zusätzlich noch rhythmisiert und wie sie den rüberbringt, sie weiß wirklich, wovon sie singt, das ist echt großartig.
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0: 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August eine Sendung über den Stadtgarten und die ist natürlich noch in ARD Sounds zu finden. Im Anschluss an diesen Abend am 4. September startet die Cologne Jazz Week und da halten wir euch natürlich auch auf dem Laufenden. Unser ARD Radiofestival, das geht noch bis zum 18. September. Es gibt Sendungen von Autorinnen und Autoren aus ganz Deutschland über diverse Themen und News im Jazz. Morgen Abend am 3. September zum Beispiel The Cuba Project der WDR Big Band. Im Jazz werden ganz viele diverse Dinge miteinander verbunden. John Batiste, der Pianist, er verbindet gerne Wissenschaft und Seele miteinander.
2: So I always try to fuse the soul and the science.
0: Hat John Batiste in einem Interview für das US-amerikanische National Public Radio gesagt. John Batiste ist 39 Jahre alt, er ist aufgewachsen in New Orleans, war früh begeistert auch von klassischer Musik, er studierte an der renommierten Juilliard School in New York und er hat eine Jazz-Piano-Series gestartet mit Beethoven Blues, denn er möchte, wenn er einen Impuls hat, auch gleich Werke herausbringen können und dieses Jahr hat er also gleich 3 im August gleichzeitig herausgebracht, Monk Movements, Monk Meditations und Black Mozart. Die sind angeblich an einem Tag alle aufgenommen worden. Und was ist sein Ansatz dabei, gerade wenn John Batiste Mozart spielt? Er hat sich gefragt, wie fühlt sich diese Musik für ihn an? Und er hat es dann übertragen in seine eigenen Wurzeln, in die afroamerikanische Musik. Also quasi hin und zurück. Es ist ein dialogischer Ansatz, als würde John Batiste sich mit diesem österreichischen Komponisten Mozart über Jahrhunderte hinweg unterhalten. Sie würden dann quasi am Klavier nebeneinander sitzen und sich gegenseitig verschiedene Themen und Phrasen vorspielen und überlegen, wie kann es weitergehen? Denn beim Komponieren, da muss man sich ja ganz oft entscheiden, von diesem Thema geht es dorthin oder dann wird es wiederholt oder dann wird es verändert, moduliert. Und es könnte aber auch anders sein. Es gibt da ganz viele Möglichkeiten und diese Möglichkeiten möchte John Batiste eröffnen.
2: If I could be in conversation with these late great composers, it would be like us sitting around a piano, trading bars and saying, okay, you did this and what if we took it this way? So it's a great conversation across hundreds of years.

0: Wolfgang Amadeus Mozart, neu interpretiert und arrangiert von John Batiste. Das war ARD Jazz, das Magazin. Immer mittwochs geben wir euch ein Jazz-Update. Ab 23.03 Uhr im Radiofestival gilt diese Anfangszeit noch bis zum 18. September. Und natürlich findet ihr uns auch in ARD Sounds unter dem ARD Radiofestival. Wünsche und Anregungen bitte an jazz@ard.de. Wir freuen uns auf Zuschriften. Danke fürs Zuhören. Ich bin Marietta Heinzelmann. Auf seinem Album Monk Movements hat John Batiste auch Thelonious Monk interpretiert und transzendiert. Da wollte er den spirituellen Hintergrund von Monks kraftvoller Musik quasi herausschälen, eine Musik schaffen, zu der man meditieren, chanten, beten oder schlafen kann.
1: You could meditate to that album, you could chant to that album, you could pray to that album, you could sleep to that album.
0: In diesem Sinne noch einen schönen Abend mit Round Midnight von Thelonious Monk mit John Batiste am Klavier.

0: 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Um 24 Uhr mit Karin Schumacher. 4 Wochen ist der missglückte Anschlag auf den Flughafen Leipzig-Halle nun her. WDR, NDR und Süddeutsche berichten, dass die Ermittler nun 2 Tatverdächtige identifiziert haben. Manuel Bewarder mit den Details.
1: Es handelt sich um 2 Männer. Der eine ist ein Belarusse, der auch einen russischen Pass besitzt. Er ist in der Vergangenheit aufgefallen durch Straftaten im Baltikum und er soll mit einem italienischen Touristenvisum im Frühjahr in den Schengen-Raum eingereist sein. Der 2. Tatverdächtige ist ein Lette, der ebenfalls einen russischen Pass besitzen soll. Und er könnte eine etwas wichtigere Rolle gespielt haben als der erste. Er könnte Logistiker oder Instrukteur gewesen sein.
0: Auch bei einem Treffen zwischen EU-Kommissionspräsidentin von der Leyen und NATO-Generalsekretär Rutte ging es um den versuchten Drohnenanschlag von Leipzig. Der Angriff markiere eine neue Eskalation auf EU-Gebiet, die direkt Russland zugeschrieben werden könne, so von der Leyen.
2: Der gescheiterte Anschlag sei aber auch Teil eines umfassenden Musters zunehmend gefährlicher Vorfälle und wiederholter Verletzungen des europäischen Luftraums. Zuvor kam es zum Beispiel in Polen, Estland und Lettland zu Drohnenvorfällen im Zusammenhang mit Russlands Krieg gegen die Ukraine. Die EU-Kommission werde nun jedes Mitgliedsland dabei unterstützen, alltägliche Infrastruktur noch stärker zu schützen, denn die, so von der Leyen, werde offensichtlich von Russland als Frontziel betrachtet. Das sei die neue Normalität. Aus Brüssel, Katrin Schmidt.
0: Die Spritpreise haben sich in den vergangenen Tagen unterschiedlich entwickelt. Wie der ADAC mitteilt, kostete der Liter Super E10 im bundesweiten Durchschnitt 2,18 Euro. Damit bewegt sich der Benzinpreis wieder in Richtung Rekordwerte. Anders der Trend bei Diesel. Hier sank der Preis leicht auf durchschnittlich 2,23 Euro. Für den ADAC ist die unterschiedliche Entwicklung ein Beleg dafür, dass nicht allein das teurer gewordene Rohöl wegen des Iran-Kriegs der Grund ist. Er warf vielmehr den Konzernen eine undurchsichtige Preispolitik vor. Zum Fußball. Der FC Bayern hat die 2. Runde des DFB-Pokals erreicht. Die Münchner gewannen beim VfL Osnabrück mit 4:1. Osnabrück führte nach 5 Minuten durch den Treffer von Meisner. Bayern schlug aber noch in der ersten Hälfte zurück durch Tore von Kane und Bischoff. In Hälfte 2 trafen Olise und erneut Kane. Die Auslosung der 2. Pokalrunde findet am Samstag statt. Das Wetter in Deutschland, vielerorts klar, von Westen her mitunter Regen, später auch an der Nordsee kräftige Schauer, 17 bis 10 Grad. Morgen im Norden windig und wechselhaft, im Süden öfter sonnig, 20 bis 29 Grad. Am Freitag im Süden wärmer, im Norden teilweise stürmisch. Soweit die Nachrichten, es ist 0:03 Uhr.
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4: Einen schönen späten guten Abend wünscht Clemens Nicol. Die nächsten beiden Stunden ARD-Nachtkonzert gehören Aufnahmen vom Norddeutschen Rundfunk und seinen Klangkörpern. Und wir beginnen mit einer Sinfonie von Emilie Meyer, ihrer 2. Meyer wurde in Friedland in Mecklenburg geboren und hat sich zu einer außerordentlich produktiven Komponistin entwickelt. Ihr Oeuvre umfasst unter anderem eben mehrere Sinfonien, Kammermusik und Lieder. Hier ist ihre 2. mit der NDR Radio Philharmonie unter Leo McFall.

die NDR Radio Philharmonie unter der Leitung von Leo McFall hier im AD-Nacht-Konzert mit der Sinfonie Nummer 2 in E-Moll von Emilie Meyer. Und nach dem großen Orchester wird der Klang jetzt konzentrierter. Aus der Sinfonie wird eine Sonate und wir kommen zu einem einzelnen Instrument. Und doch bleibt der Anspruch an Dramatik und Architektur bestehen. Wir hören Frédéric Chopins dritte Klaviersonate. Die gehört zu seinen gewichtigen, großdimensionierten Klavierwerken. Und hier zeigt er seine besondere Fähigkeit, virtuos, aber auch gesanglich zu sein. Hier ist der Pianist Eugène Mousky.

Der usbekische Pianist Eugen Mursky war das mit der dritten Klaviersonate von Frédéric Chopin in H-Moll, hier im ARD-Nachtkonzert präsentiert von BR Classic. Und jetzt etwas ganz Besonderes hier im Programm, nämlich drei Musical-Songs aus dem Musical One Touch of Venus von Kurt Weill. Das Musical ist 1943 in New York entstanden, also in einer Zeit, in der Weill nach seiner Emigration eine neue musikalische Sprache für das amerikanische Theater gefunden hatte. Die Texte zu den Liedern stammen von Ogden Nash, dessen spielerischer und pointierter Sprachwitz wesentlich zum Charakter beiträgt. Und diese drei Lieder zeigen völlig unterschiedliche Facetten. Jetzt gesungen von der Mezzosopranistin Anne-Sophie von Otter. Es begleitet sie das Sinfonieorchester des NDR unter John Elliott Gardiner.

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Das letzte der drei Lieder aus dem Musical One Touch of Venus, komponiert von Kurt Weill. Das war die Mezzosopranistin Anne-Sophie von Otter hier im ARD-Nachtkonzert, begleitet vom Sinfonieorchester des NDR, dem heutigen Elbphilharmonieorchester, unter der Leitung von John Elliott Gardiner. Und vom Broadway geht es jetzt zurück zu konzentrierter Kammermusik. Drei Instrumente treten miteinander ins Gespräch. Jede Stimme kann führen, begleiten oder widersprechen. Hier ist ein Trio für Violine, Viola und Violoncello von Albert Roussel mit Laurent Plättner Violine, Christian Pohl Viola und Sebastian Maas Violoncello.

Das Streichtrio Opus 58 von Albert Roussel hier im ARD-Nachtkonzert, präsentiert von BR Classic. Gespielt von drei Mitgliedern der NDR Radiophilharmonie: Laurent Plättner Violine, Christian Pohl Viola und Sebastian Maas Violoncello. Die nächste knapp halbe Stunde gehört einer Serenade, also einer Gattung zwischen Freiluftcharakter, Geselligkeit, aber auch kunstvoller Form. Sie ist von Felix Draeseke für kleines Orchester geschrieben worden und diese Serenade ist genau in 5 Sätze gegliedert. Darin verbindet Draeseke tänzerische Formen mit lyrischen Momenten. Hier ist die NDR Radio Philharmonie unter Jörg-Peter Weigle.

Eine Serenade für kleines Orchester in D-Dur von Felix Draeseke, gespielt von der NDR Radio Philharmonie unter Jörg-Peter Weigle. Das Violoncello-Solo hat Nikolai Schneider gespielt. Und nach den 2 Uhr Nachrichten machen wir hier im AD-Nachtkonzert weiter mit Musik von Marco Enrico Bossi. Bis gleich.

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1: Um 2 Uhr mit Wolfgang Berger. Die EU und die NATO haben sich im Konflikt mit Russland hinter Deutschland gestellt. Nach dem versuchten Sprengstoffanschlag am Leipziger Flughafen hat die EU-Außenbeauftragte Kallas außerdem neue Sanktionen gegen Moskau angekündigt. Aus der Nachrichtenredaktion Martin Seiler.
2: Der Anschlagsversuch in Leipzig weise alle Merkmale von staatlich gefördertem Terrorismus auf, sagte Kallas. EU-Kommissionschefin von der Leyen warf Russland eine neue Eskalationsstufe vor. Der Vorfall reihe sich jedoch in ein breiteres Muster ein. Solche Angriffe seien die neue Normalität, so von der Leyen. NATO-Generalsekretär Rutte sicherte der Bundesregierung ebenfalls Rückendeckung zu. Laut Recherchen von NDR, WDR und Süddeutscher Zeitung sind nach dem Zwischenfall in Leipzig 2 Verdächtige identifiziert. Demnach handelt es sich um Männer mit russischer Staatsbürgerschaft.
1: Nach den Angriffen auf Umspannwerke in Brandenburg und Nordrhein-Westfalen laufen die Ermittlungen. Die Behörden sprechen vom Anfangsverdacht verfassungsfeindlicher Sabotage bzw. Terrorismus. Auch ein Zusammenhang zwischen beiden Taten wird nicht ausgeschlossen. Sowohl in Brandenburg als auch in Nordrhein-Westfalen versuchten die Täter offenbar mit selbstgebauten Raketen und Drähten einen kurz